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1: Also das ist ja schon ein Wahnsinn, oder? Deutschland ist draußen von der WM. So stehen wir heute Morgen auf. Guten Morgen, schön, dass ihr mit dabei seid an diesem Dienstag. Wahnsinn, was war denn da gestern in Amerika los? Paraguay haut tatsächlich Deutschland aus der Fußball-WM. Darum kümmern wir uns heute noch natürlich eh, aber wir haben viele Sachen sonst mit dabei. Alles, was wichtig ist, natürlich, was wirklich wichtig ist, wie es unseren österreichischen Fußballern geht, Marko Arnautović und Co. Und natürlich diese Hitze mit den Gewittern gestern noch, alles mit dabei. Gleich bei uns hier auf Antenne Salzburg. So, jetzt starten wir mal gut rein in diesen neuen Tag. Kurz nach 5 mit Roxette, einem großartigen 90er. Hello, you fool, I love you. Come on, join, join. Guten Morgen.

0: Morgen am Dienstag. Jessie, könntest du heute hinten... Bist ja die Jessie, ist nicht eine Flotte.
1: Zack. Wir kommen nämlich hier zu den Regularien für diesen 30. Juni 2026. Wir schreiben einen Dienstag im schönsten Bundesland Österreichs. Wir hätten heute den Internationalen Tag der Asteroiden. Schaut, dass euch da nichts auf den Kopf fällt. Ja. Schmerzt. Dann hätten wir den Tag des Meteors. Das ist schön, wie das alles zusammenhängt, gell?
0: Okay.
1: Und dann hätten wir heute noch den Mai-Tai-Tag. Und vielleicht sollten wir noch ganz kurz drüber reden. Und zwar so Sachen selber mixen, weil die schmecken ja richtig gut.
0: Mhm.
1: Mai-Tai natürlich brandgefährlich. Der schmeckt eigentlich wie Zuckerl und du schmeckst den Alkohol auch nicht, weil ich glaube, da ist Rum drin.
0: Ich möchte dir darauf hinweisen, wisst ihr, wie spät es jetzt ist, liebe Leute. Aber
2: wir haben den Mai-Tai vielleicht nur im Blut.
0: Jawohl, auch. Wow, welche Farbe hat so ein Mai-Tai eigentlich? Für mich klingt das ja wie so ein Kampfsport.
1: Keine Ahnung, laut Norbert Hofer blau.
0: Ja, also, so, kommen wir schnell zu den Geburtstagskindern. Wenn ihr heute habt, zum letzten Tag im Juni, Happy Birthday, ist jetzt eine gute Gesellschaft. Ralf Schumacher wird heute 51, ehemaliger Formel-1-Fahrer. Salzburg wohnhaftig gewesen natürlich.
1: Ja, und jetzt frisch verheiratet. Und
0: frisch verheiratet in Monaco. Frisch im wahrsten Sinne des Wortes.
1: Wie heißt der? Etienne heißt der, oder?
0: Genau. Der hat ein ganz frisches Gesicht.
2: Ja, das stimmt.
0: Aber was? Gut schaut der aus.
1: Der Etienne oder der Ralf? Beide?
0: Der Etienne.
1: So.
2: Süß sind.
1: Ja, schön, oder? Mit frischem Spoiler. Starten wir rein in diesen heutigen Dienstag.
0: Also.

0: Allee. Aus ist mit Allee, Allee für Deutschland. Die sind draußen bei der Fußball-WM gestern am Abend noch rausgefallen, mitten in der Nacht. Das ist ja Wahnsinn. Unsere Jessie hat sich das gegeben, dieses Elfmeterschießen.
1: Es war wirklich vogelwildest. Es waren drei Personen, die was wirklich dafür bekannt sind, dass sie Elfmeter super schießen. Nick Woltemade, dann Kai Havertz und Jonathan Tah. Denen sind einfach die Nerven geflattert. Irre.
0: Alle verschossen.
1: Oh, oh. Drüber, an die Latte, überall dorthin, wo er nicht hingehört.
0: Jetzt gibt es natürlich großen Katzenjammer in Deutschland. Deutschland ist nicht mehr Deutschland, aber das ist schon wirklich, Deutschland ist draußen bei der WM. Mein Gott, aber dafür jetzt alle für Österreich, oder?
1: Ganz sicher.
0: Schon machen wir das. Mit Depeche Mode geht's gut rein in diesen Dienstag, 16:05. Wahnsinn, Deutschland ist draußen.

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Wir sind alle noch immer ziemlich geflasht vom WM aus der Deutschen bei der Fußball-WM. Was wichtig ist für Salzburg, gibt's gleich bei uns mit dem ersten News-Update des Tages aus Salzburg für Salzburg um 5:30.

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2: Im Studio Jessica Kornpointner. Nicht weiblicher und verglichen mit Noch-Amtsinhaber Florian Greibich auch nicht jünger, so wie es Landeshauptfrau Caroline Edtstadler eigentlich wollte, aber dafür mit viel politischer Erfahrung. Christoph Brandstätter wird neuer ÖVP-Vizebürgermeister in der Stadt Salzburg. Das hat das Stadtparteipräsidium einstimmig beschlossen. Der 59-Jährige soll sein Amt schon Mitte Juli antreten. In Fahrtrichtung Seekirchen war kürzlich ein Motorradfahrer mit 160 km/h in der 80er-Beschränkung unterwegs. In einer wegen einer Veranstaltung verordneten 30er-Zone hat er satte 125 km/h aufs Parkett gebracht. Weil er die Anhaltezeichen der Polizei permanent ignoriert hat, haben es die Beamten auch versäumt, ihn zu stoppen. Sie haben aber sein Kennzeichen vermerkt. Er wird angezeigt. Und was macht eigentlich der FC Red Bull Salzburg? Er ordnet sich und entwickelt sich. Mit dem gestrigen Transfer von Aboubakar Berri trifft das nächste frische Blut im Team ein. Ein erfolgreiches Testspiel haben die Salzburger auch schon bestritten. Gegen Seekirchen hat es am Freitag einen 5:0-Sieg gegeben. Ob das eine Eintagsfliege

0: oder sich hier etwas entwickelt, wollen die Salzburger jetzt am Samstag gegen den polnischen Verein Górnik Zabrze testen.
1: Ja, bitteschön. So, einen wunderschönen guten Morgen. In ganz Deutschland heute viele Trauerwolken nach dem Aus bei der WM. Ja, bei uns in Salzburg hingegen viel Sonnenschein heute den ganzen Tag über. Ein paar Quellwolken ziehen drüber. Im Lauf des Nachmittags ein paar einzelne Gewitter möglich. Die Temperaturen aber nochmal richtig heiß heute bei 32 Grad. Momentan 15 Grad in Zell am See und 17 in der Stadt Salzburg. Ein bisschen abgekühlt hat's ja.
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1: 5.33 Uhr, nichts los auf Salzburg Straßen. Wir wünschen gute Fahrt.
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1: Und ein bisschen durchlüften, oder, an diesem Dienstagmorgen noch, bevor es dann wieder richtig heiß wird. Heiß war es gestern auch in Deutschland mit diesem WM aus. Natürlich großes Thema heute bei uns in der Früh gegen Paraguay. Deutschland fliegt gegen Paraguay raus. Man kann es ja gar nicht glauben. Guten Morgen, es ist Genesis hier um kurz nach 5:30.

0: 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So starten wir doch mal ganz hervorragend rein in den heutigen Dienstag. Ist gerade gestern am Morgen.
1: Ja.
0: Was ich besonders schön finde eigentlich an den momentanen Sendungen, das haben wir nämlich sehr selten, ist, dass man mit der Jessie, wenn man sie bei uns in den Nachrichten hört, hat man schon so ein bisschen das Gefühl für den Feierabend.
1: Stimmt,
0: richtig. Die ist sonst noch am Nachmittag bei uns da.
1: Stimmt.
0: Und jetzt haben wir dann grandioses News-Update natürlich gleich wieder bei uns um Punkt 6 und dann sowieso. Natürlich um halb sowieso sagt.
1: Aber trotzdem ist ja übermorgen, Entschuldigung, bitte Spanien. Gell? Also ach, ja, übermorgen Wahnsinn. Spanien mit vielen Public Viewings in ganz Salzburg und viele Spanier sind ja bei uns, die helfen mal zu Österreich. Aber viele fahren ja mit dem Fahrrad zu so Public Viewings.
0: Ach, jetzt kommt das.
1: Man muss, was ist denn das jetzt für eine Reaktion? Hey, man muss den Tag mit Humor reinstarten.
0: Wir haben übrigens gleich, ihr könnt übrigens Meldungen abgeben. Wie geht das Spiel aus? Reden wir gleich drüber. Aber jetzt mach kurz deinen Witz.
1: Wir machen jetzt einen Witz. Also wie nennt man diesen einen Spanier, der mit dem Fahrrad zum Public Viewing fährt?
0: Wie nennt man den Spanier, der mit dem Fahrrad zum Public Viewing fährt?
1: Ja klar, Konrad.
0: Oh, aber ich dachte Carlos, weil er kein Auto hat.
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0: kann es immer noch gar nicht fassen, vor allem der Christian kann es noch immer nicht fassen, dass Deutschland bei der Fußball-WM draußen ist als Deutscher. Ein Riesendebakel, was war denn das im Elferschießen? Fliegt Deutschland aus der WM?
1: Ja, wir nehmen den ehemaligen Vizebürgermeister der Stadt Salzburg dazu bitte, und zwar Flo Kreibich.
2: Ja, liebe Freunde, es ist Zeit, Servus für Gott und auf Wiedersehen zu sagen.
0: Das Wort war anders gemeint, aber jetzt ist Deutschland wirklich draußen. Na gut, dafür können jetzt alle für Österreich sein. Ist doch auch gut, oder?
1: Ja, sicher. Also ich glaube, dass die Deutschen heute nicht überrascht sind, wenn sie heute aufstehen. Das war auch zu erwarten. So wird das nichts. Wir brauchen den Klopp oder haben wir den Red Bull.
0: Ist ja das. So ist das. 10 vor 6.

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10: Im Studio Jessica Kornpointner. Christoph Brandstätter wird neuer ÖVP-Vize der Stadt Salzburg. Auf die von Landeshauptfrau Caroline Edtstadler Wert gelegten Punkte weiblicher und jünger passt der 59-Jährige zwar nicht, er bringt aber jede Menge Erfahrung mit und ist vom Präsidium einstimmig gewählt worden. Brandstätter soll sein Amt schon Mitte Juli von noch Vize Florian Kreibich übernehmen. Fast 200 Feuerwehreinsätze haben Unwetter in Oberösterreich gestern Abend nötig gemacht und das innerhalb von nur 3,5 Stunden. Nachdem sich eine Gewitterzelle über dem Gebiet entladen hat, sind ab ca. 20 Uhr fast im Minutentakt Alarmierungen eingegangen wegen überfluteter Keller, umgestürzter oder brennender Bäume, die vom Blitz getroffen worden sind. Die Unwetter haben sich später auf große Teile des Landes ausgebreitet. Weiter in die USA. Der oberste Gerichtshof dort hat gestern entschieden, dass Bundesstaaten Briefwahlstimmen auch dann noch zählen dürfen, wenn sie erst nach dem Wahltag eintreffen, sofern sie spätestens am Wahltag abgestempelt worden sind. Die Richter kippen damit ein Urteil eines Berufungsgerichts, das eine entsprechende Regelung in Mississippi für unvereinbar mit Bundesrecht erklärt hätte. Und noch zur Fußball-WM. Man mag es kaum glauben, aber Deutschland ist wieder ausgeschieden. Zum dritten Mal in Reihe muss die DFB-Elf relativ früh im Wettbewerb die Heimreise antreten. Gegen Paraguay schafft es die Elf von Julian Nagelsmann nicht über ein 1:1 hinaus. Ein Treffer von Jonathan Tah wird wegen einem angeblichen Foulspiel zurückgenommen. Schließlich verballern die Deutschen dann beim Elfmeterschießen dreimal. Paraguay muss jetzt als nächstes gegen Frankreich oder Schweden ran.
11: Und die nächsten Großen sind draußen. Gleich bei uns.
12: Nein, sag's doch schnell, komm.
11: Holland ist draußen gegen Marokko in dieser Sekunde.
12: Also Elfmeterschießen können die Europäer bei dieser WM nicht.
11: Wahnsinn.
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11: Ein paar Gewitter hat es gegeben in der Nacht, richtige Abkühlung aber nicht und wir bekommen auch heute wieder 32 Grad in ganz Salzburg. Die Sonne kommt dann bald raus, am Nachmittag dann wieder Gewittergefahr.
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1: Um 6:02 läuft's noch gut auf Salzburgstraßen. Wenigstens das. Ihr habt kein Elfmeterschießen. Ihr kommt's gut voran. Gute Fahrt.
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3: Und mit einer wirklich verrückten Fußballwelt bei dieser Fußball-WM. Ha? Deutschland draußen, Holland draußen, meine Herrschaften. Gestern hat es ein paar Gewitter gegeben und richtige Abkühlung irgendwie auch nicht. Bei mir im Schlafzimmer noch immer 29 statt 31 Grad.
1: Mach halt mal die Fenster auf.
3: Ja,
1: könnte wohl helfen. Oder Antenne Salzburg einschalten. Schalten, wir haben ja da was.
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1: Jetzt mit Madonna.

Cooler 90er, Madonna auf Antenne Salzburg. Und das Beste von heute bei uns hier auf Antenne Salzburg. Niki, your Daisy Sunroof bringt ein bisschen Sonnenschein rein in diesen Dienstag. 7:07.

0: 9 nach 6. Der Countdown läuft. Nur noch 9 Tage bis zu den Sommerferien. Das ist doch was, oder? Lisa, was macht sie heute noch so?
1: Ich gehe halt mit meiner Klasse zu meiner Schulkollegin auf den Bauernhof.
2: Boah, wie cool ist das?
0: Ja, ist cool.
2: Das ist doch hervorragend. Und was machst du dann dort, Lisa?
1: Und ich freue mich schon auf die Hasen und auf die Ziegen, die was wir dann füttern dürfen.
2: Jawohl.
0: Oh, schön. Wird heute ein guter Tag. Ist der Dienstag und die Sonne kommt auch noch raus. 10 nach 6.
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0: Ein WM-Debakel. Deutschland ist draußen aus der Fußball-WM. Paraguay haut Deutschland beim Elfmeterschießen raus. So stehen wir heute Morgen auf. Antenne Salzburger mit Kathi und Christian. Ein bisschen traurig heute.
1: Holland ist auch draußen. Also, muss man auch dazu sagen. Also,
0: es ist der Trost.
1: Der Trost.
0: Aber Paraguay, muss man schon ganz ehrlich sagen, Paraguay liegt ja irgendwo in Südamerika zwischen Brasilien und Argentinien.
1: Wir machen jetzt hier keine Geografiekunde.
0: 7 Millionen Einwohner und die hauen Deutschland raus.
1: Wie auch immer, vielleicht auch, weil das Land so klein ist, wussten sie mehr, wo das Tor steht von Manuel Neuer und haben deswegen besser getroffen. Natürlich beides im Elfmeterschießen.
0: Wahnsinn.
1: Also, Niederlande draußen, Deutschland draußen. Das bedeutet,

0: bedeutet die Favoriten wackeln. Wir erwarten uns am Donnerstag einen Sieg im Elfmeterschießen der
1: Österreicher.
0: Und hier ist der nächste Nationale Salzburg 90er mit Emilia.

Die Sonne geht auf im schönsten Bundesland Österreichs am heutigen Dienstag. Wir sind in der Salzburg. Mehr Musik, mehr 90er und das Beste von heute. 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Mit Sigala und Ellie Goulding, All by Myself.

0: bisschen abgekühlt hat es aber nicht wirklich. Wir kriegen heute wieder 32 Grad, ein heißer Dienstag. Heiß geht es momentan auch eher in der Politik. Seit gestern haben wir einen neuen Vizebürgermeister, also einen möglichen Nachfolger. Der ist übrigens im Hausberuf Architekt.
1: Wobei er heißt Brandstätter, da denke ich natürlich gleich an dieses eine lokale Liefering und ans Bazar.
0: Da kommt er auch her.
1: Ah, da kommt er eh her.
0: Ja, also, da kommt er eigentlich
1: her. Ja, dann schauen wir uns den mal an, gell? Schauen wir mal, ob der was kann, ist der nett. Nur eins der Themen gleich in den Antenne Salzburg Nachrichten in 6 Minuten um 6:30.

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12: Ab morgen gilt in der Stadt Salzburg die Sommerverkehrsregelung und der FC Red Bull Salzburg firmiert sich unter Neotrainer Röhl neu. Es ist 6:30. Schönen guten Morgen. Ab morgen gelten im Verkehr der Landeshauptstadt neue Regeln. Der Gemeinderat hat ja im Mai die Zufahrtsbeschränkungen für Juli und August beschlossen. Das Befahren der Innenstadt Case geht dann nur noch für Autos mit Kennzeichen aus der Stadt Salzburg, Salzburgland, Hallein, Berchtesgaden, Berchtesgadener Land und Laufen. Rund 1000 Fahrten pro Tag sollen durch diese zwei Monate gültige Maßnahme herausgenommen werden. Laut Stadträtin Anna Schiester geht es darum,
13: dass es uns gelingt, Touristinnen und Touristen möglichst weit draußen auf den Park-and-Ride-Parkplätzen mit einem günstigen Angebot zum Parken und zum Öffifahren bringen, um eben die Altstadt zu entlasten, aber weiterhin eben jene, die in die Stadt müssen, hereinfahren können.
12: Der designierte ÖVP-Vize Christoph Brandstätter, der Mitte Juli auf Florian Kreibich folgt, sieht die Regelung weiter kritisch. Die Infrastruktur gebe das noch nicht her.
14: Ohne Begleitmaßnahmen wie der massive Ausbau von Park-and-Ride-Anlagen und eine Taktverdichtung bei den Öffis erkaufen sich die Innenstädte ihre Ruhe auf Kosten der Außenbezirke.
12: Die Regelung gilt ab morgen. Alle Altstadtgaragen und Krankenhäuser bleiben erreichbar. In Fahrtrichtung Seekirchen war am Wochenende ein Motorradfahrer mit 160 km/h in der 80er-Beschränkung unterwegs. In einer wegen einer Veranstaltung verordneten 30er-Zone hat er satte 125 km/h aufs Parkett gebracht. Weil er die Anhaltezeichen der Polizei permanent ignoriert hat, haben es die Beamten auch versäumt, ihn zu stoppen. Sie haben aber sein Kennzeichen vermerkt und jetzt wird er angezeigt. Und noch zum Fußball. Fernab vom WM-Trubel stellt sich die Frage, wie geht's eigentlich den Fußballbullen und der Neocoach Danny Röhl? Die Antwort lautet 5:0 gut. Zumindest war das Ergebnis vom ersten Testspiel gegen Seekirchen. Für diese Testbegegnung ist der aktuelle Kader auf 23 Spieler festgelegt worden. Und auch die beiden FC Liefering-Youngsters Aboubakar Kamara und Valentin Sabranski haben Einsatzminuten bekommen.
15: Spieler helfen, um ein klares Bild zu bekommen. Und ja, ich muss sagen, so wie die Jungs das angenommen haben, die ersten Tage, ist das alles sehr, sehr gut.
12: Die nächste Probe, die steht auch schon bevor. Am Samstag geht es gegen den polnischen Verein Górnik Zabrze auf den Platz.
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17: Der nächste heiße Tag steht an, bis an die 32 Grad heute möglich. Mit viel Sonnenschein am Nachmittag, dann wieder Gewitter, vor allem Innergebirg. Momentan 18 Grad in der Stadt Salzburg, 16 in Zell am See und 17 Grad in St. Johann.
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1: Um 3:06 läuft es noch, 6:35, Entschuldigung, läuft es noch gut auf Salzburgstraßen. Keine gröberen Verkehrsbehinderungen zu vermelden, solltet ihr Meldungen haben, dann gleich an uns. Die Gratis-Antenne Salzburg Verkehrshotline 0800 101 201.
2: Gute Fahrt.
1: Also Deutschland ist raus, Holland ist raus.
3: Ja, liebe Freunde, es ist Zeit, Servus für Gott und auf Wiedersehen zu sagen.
1: Nein, wir sagen jetzt schönen guten Morgen mit dem nächsten Antenne Salzburg 90er, Lini Marlin hier. Übrigens, beide im Elfmeterschießen, für alle, die jetzt erst eingeschaltet haben sollen. Aber ich meine, ist ja Wahnsinn. Ist ja Wahnsinn. Die

0: Was macht eigentlich die österreichische Fußballnationalmannschaft, während Deutschland bei der WM rausfliegt? Herz zeigen. Mitbekommen schon. Unser Marco Arnautovic hat ein Herz für Kinder, das wissen wir eh schon lange. Aber jetzt im Trainingslager hat er das Golfkart vom Trainer Rangnick gekapert, die Tochter von David Alaba und ein paar andere Kids geschnappt und dieses Golfkart in ein Arnautovic-Mobil umverwandelt.
1: Also bevor er weggefahren sind, der Satz von Marco Arnautovic, Achtung.
2: Ah, ich fahre langsam, alles gut.
1: Ja, ich fahre langsam, genau. Jetzt kennen wir Marco Arnautovic. Fahrt er langsam?
2: Ah, ich fahre langsam.
1: Na, so geht's dann weiter. Wen hat er sich da eigentlich alles geschnappt?
0: Die Tochter von David Alaba und ein paar andere Kids ist einfach mega süß, oder wie er da durch die Gegend fährt.
1: Also den Kindern gefällt. Okay, sehr gut. Also insofern, sollte das ja dann eigentlich funktionieren am Donnerstag um 21 Uhr.
0: Ja, sicher. Mit so viel Herz schaffen wir das am Donnerstag und kommen weiter. Im Gegensatz zu Deutschland.
1: Ja, ich weiß, Deutschland ist gegen Paraguay rausgeflogen im Elfmeterschießen. Niederlande gegen Marokko. Also es war eine harte Nacht.

0: Wie geht's uns mit dieser Hitze? Ab morgen wird's dann eh kühler. Und ich finde, heute kann man zum ersten Mal auch wieder lüften. Das war ja übers Wochenende ein bisschen schwierig. Da ist ja fast nichts reingekommen.
1: Bei mir hat das überhaupt nichts gebracht über Nacht. Also statt 31 Grad hat das heute in der Früh 29 Grad gehabt.
0: Also ich finde heute früh, ja gut.
1: Bei dir war es kühler. Ne? Bei dir ist immer kühl im Schlafzimmer, ist mir schon klar.
0: Es gibt ja solche Lüfter und solche Lüfter. Wir reden mal ganz kurz über die Hunde. Habt ihr auch einen Hund? Weil es ist ja so, schon so, dass man, wenn man mit denen spazieren geht, bei dieser Hitze ist alles andere als gut.
1: Ja.
0: Aber es gibt ja so eigene Hundeschuhe, das haben wir schon gewusst. Und habt ihr gewusst, dass Hunde auch einen Sonnenbrand bekommen können? Vor allen Dingen, wenn das Fell zu kurz geschnitten ist. Aber dafür gibt es eine eigene Hundesonnencreme.
2: Natürlich gibt es das auch. Die Branche boomt. Da gibt es alle möglichen Facetten von Produkten, die man den Hund drüber tun kann, die auch sehr UV-schutzbeständig ist.
0: Das ist übrigens die Katharina von Doggy Style. Mhm. Wo ist Doggy Style?
1: Die sind mitten in der Stadt Salzburg, Inzlinger Hauptstraße.
0: In der Stadt Salzburg.
1: Ja. Ja.
0: Jetzt stelle ich mir gerade vor, so einen Hund eincremen. Das fehlt eigentlich gerade noch, oder? Erst eincremen, dann herumtragen. Ja.

0: Klängen von Sophie B. Hawkins klingt das Ganze so ein bisschen freundlicher, wenn man sagt, dass Deutschland über Nacht rausgeflogen ist gegen Paraguay.
1: Christian, das tut weh, gell? Die ist Deutsche natürlich, aber ehrlich gesagt, man fühlt sich auch ein bisschen, ja, bedrückt, denn ehrlich gesagt freue ich mich als Fußballfan auch, wenn Deutschland einfach weiterkommt bei der WM.
0: Ja, es macht auch wahrscheinlich nur Spaß, wenn Deutschland rausfliegt, wenn Österreich sie rauskicken. Dann macht es wahrscheinlich auch mehr Spaß. Holland ist auch draußen.
1: Wahnsinn.
0: Also wirklich, was da über Nacht passiert, Halleluja. Wir verschaffen uns da nochmal einen Überblick gleich bei uns in den Antenne Salzburg Nachrichten, aber wir haben auch gute Nachrichten mit dabei, wie zum Beispiel eine neue riesengroße Alm in Lofer, die da renoviert und ausgebaut worden ist. Um die kümmern wir uns auch gleich bei uns, Antenne Salzburg Nachrichten. Für Fußballfans und solche, die es werden wollten. In 7 Minuten um Punkt 7.

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11: Im Studio Jessica Kornpointner. Die Schmidt-Zabiroff-Hütte in Lofer soll vergrößert und modernisiert werden. Die final benötigten Genehmigungen zur Umwidmung und zur damit verbundenen Erweiterung sind jetzt vom Land Salzburg erteilt worden, berichten die Salzburger Nachrichten. Der Umbau erfolgt demnach frühestens 2027. Die Kosten belaufen sich auf bis zu 1,7 Millionen Euro. Der Kärntner Landeshauptmann Daniel Fellner hat sich angesichts der Hitze für die Vorverlegung der Sommerferien um 2 Wochen ausgesprochen. Damit würde man Hitzestaus in den Klassenzimmern ausweichen und durch die längere Unterrichtszeit nach dem Sommer würden die Herbstferien mehr pädagogischen Sinn bekommen, heißt es in einer Aussendung. Vertreter des Iran reisen in den kommenden Tagen zu Gesprächen über die Umsetzung des Rahmenabkommens mit den USA nach Katar. Verhandlungen mit der US-Seite seien in den kommenden Tagen aber keine geplant. US-Präsident Donald Trump hat zuvor aber erklärt, Teheran habe um ein Treffen heute in Doha gebeten. Das Weiße Haus teilt mit, Trumps Unterhändler Steve Witkoff und sein Schwiegersohn Jared Kushner würden für hochrangige Treffen diese Woche nach Doha fliegen. Und noch zur Fußball-WM. Nach dem Elfer-Krimi um Deutschland und Paraguay, das die DFB-Elf den Bewerbskragen gekostet hat, ist jetzt die nächste Sensation passiert. Auch Marokko schlägt die Niederlande, ebenso im Elfmeterschießen, nach insgesamt 7 verschossenen Elfmetern. Besonders kurios ist, dass von den vielen verschossenen Elfmetern nur ein einziger von einem Torhüter pariert worden ist. Alle anderen haben ihr Ziel ohne Fremdeinwirkung verfehlt. Das Fazit: Marokko ist weiter. Bye bye Niederlande.
12: Was für eine verrückte WM. Einen schönen guten Morgen. Heiß wird's heute nochmal mit 32 Grad und viel, viel Sonnenschein. Ein paar Wolken ziehen drüber. Im Laufe des Nachmittags dann wieder Gewittergefahr, vor allem Innergebirg.
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13: Jetzt geht's los mit den ersten Zeitverlusten. Auch diesmal wieder, da fehlt ja diese eine Fahrspur bei diesem Kreisverkehr in Eugendorf. Momentan deswegen 10 Minuten Zeitverlust auf der B1 Wiener Bundesstraße. Und auf der Marzialandestraße dauert's auch länger. 6 Minuten Zeitverlust dort.
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12: Deutschland fliegt raus aus der WM und ganz Salzburg jubelt. Aber nicht aus Schadenfreude, das hat einen ganz anderen Grund. Jetzt kommen die Deutschen wieder zu uns nach

0: Salzburg.
1: Weil die erst nach der WM auf Urlaub fahren. Also insofern, super, ist doch großartig. Und dann reden wir drüber, wie das im Detail ausschaut.
0: Jawohl.
1: Deswegen wirklich herzlich willkommen in Salzburg. Wir lieben euch ja. So wie seid. Hier ist Lutricia McNeil.

0: Wir sind mittendrin in der Woche der Mega-Events. Also Deutschland raus aus der WM ist mal das Erste.
1: Österreich, ich weiß,
0: tut mir leid. Österreich gegen Spanien natürlich am Donnerstag und am Freitag steht anscheinend die Hochzeit des Jahres an. Dieser Riesen-Society-Event. Taylor Swift soll am Freitag heiraten in New York.
1: Und die macht es wirklich in diesem Madison Square Garden. Das ist ein Riesenstadion. Stellt euch mal vor, ihr heiratet in der Red Bull Arena. Okay, wenn ich Red Bull Salzburg Fan bin und ich feiere dort mit der Mannschaft, okay.
0: Ja, das ist ja wieder
1: aber
0: was anderes.
1: Was ist das für ein Ambiente?
0: Also ganz ehrlich, mit 1200 geladenen Gästen. Ich frage mich auch, hättet ihr gern bei eurer Hochzeit 1200 Gäste?
2: Na.
0: Jetzt kommen aber andere Gerüchte ins Spiel, die da sagen, das alles ist noch ein Riesenbluff. Möglicherweise hat Taylor Swift bereits geheiratet und dort gibt es dann eine Riesenshow, quasi mit einem Riesenfilm von ihrer Hochzeit oder so.
1: Ach so, das
0: könnte auch sein.
1: Das wäre es auch, oder an der Hochzeit arbeiten. Wobei, das ist auch wieder so, wenn man dann selber singt bei seiner eigenen Hochzeit, ist ja auch irgendwo...
2: Ach, komisch.
1: Das ist auch, wobei, wenn man Taylor Swift ist, darf man natürlich immer und überall singen. Und auch heute Morgen um 10 nach 7. Ja, also hier ist Antenne Salzburg mit mehr Musik und mehr Abwechslung. Und Taylor Swift.
3: Aha.

0: Wir müssen ganz kurz über den Vizekanzler sprechen. Der ist ja auch Sportminister, oder? Auch wenn er nicht so ausschaut, Andreas Babler.
1: Sportminister, du hast recht, ist er, wirklich.
0: So, jetzt habt ihr es schon gehört. Hört euch das mal an. Ihr redet natürlich über das österreichische Fußballnationalteam. Wir reden von den Männern, die momentan bei der Fußball-Weltmeisterschaft in Amerika spielen. Die Männer.
2: Zum ersten Mal bei der WM zu sein, vor Ort zu sein, beim Trainingscamp zu

0: rein mit den Spielerinnen. Da nimmt man halt viele Stunden Reise gerne in Kauf, um zumindest auch den Spielerinnen persönlich auch zu sagen, wie dieses Land auch kollektiv stolz ist.
1: Aber ich meine, da tut er mir auch leid, weil wenn du einfach in diesen Gendern so drin bist, weißt du, was ich meine, dann kommt das einfach von selber.
2: Nein, entschuldige, also das geht nicht. Also ich kann nicht von Spielerinnen reden, wenn ich von der österreichischen Fußballnationalmannschaft rede.
1: Ja, der hat das ja nicht absichtlich gemacht. Und Fehler passieren nun mal. Also an der Stelle, liebe Grüße an Raffaela Rangnick, Anita Alaba, Sarah Kalajdzic und Maria Arnautović.
3: Ja, ich bin glücklich, dass wir das Spiel gewonnen haben, dass wir das für uns entschieden haben.
1: Hauptsache sie gewinnen. Und der nächste Fall von Bist du deppert. Hier sind Tele Salzburg. 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Jetzt mit Freddie Mercury.

0: Public Viewing im Stadion bereits ausgebucht. Am kommenden Donnerstag Österreich gegen Spanien.
1: Ja, zu Recht auch, oder?
0: Ja, natürlich. 4000 Leute. Aber es gibt gute Nachrichten, denn da gibt es trotzdem weitere Public Viewings bei uns in Salzburg.
1: Die schauen wir uns an, wer wo was schaut. Und wir haben auch Neuigkeiten zur Karkugelbahn in Abtenau. Das ist ja auch ein wichtiges Thema, gell? Gleich bei uns in den Antenne Salzburg Nachrichten. Ist immer gut, wenn man Gutes zu vermelden hat. 7:30 in genau 8 Minuten.

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4: Mögliche Last-Minute-Rettung für die Karkugelbahn und offizielles Public Viewing in Salzburg ist ausgebucht. Es ist 7:30 Uhr. Schönen guten Morgen. Es gibt einen letzten Hoffnungsschimmer für die Karkugelbahn in Abtenau. Das Aus war ja eigentlich schon fix. Jetzt soll es aber Nachverhandlungen gegeben haben. Eine Last-Minute-Lösung soll ins Haus stehen, heißt es in Medienberichten. Für ein Sanierungsverfahren müssen sich der Salzburger Raiffeisenverband als Investor und der Grundbesitzer einigen. Sonst wird die Konkursmasse ab morgen verwertet. Wie aufwendig das Unternehmen sein kann, weiß Seilbahnsprecher Erich Egger.
5: Ein Skigebiet wieder zum Leben zu erwecken, das ist schon eine Mammutaufgabe und da muss man viel Energie, aber auch Geld hinein investieren.
4: Heute ist jedenfalls Schicksalstag. Laut Medienberichten zeigt sich ganz Abtenau aber optimistisch. Unglaubliche 2 Promille Alkohol hat ein Pkw-Lenker gestern intus gehabt, als ihn die Polizei kurz nach Mitternacht aus dem Verkehr gezogen hat, und zwar in der Sterneckstraße der Landeshauptstadt. Der 53-jährige Bosnier ist in Führerschein los, bekommt dafür eine Anzeige und weiterfahren dürfen hat er natürlich auch nicht mehr. Und noch zum Fußball. Trotz aufgestockter Kapazitäten auf 4000 Personen ist das kostenlose offizielle WM-Public Viewing für Österreich gegen Spanien an diesem Donnerstag in der Bullen Arena ausgebucht. Ein Einlass ohne Ticket ist diesmal nicht möglich. Neben den LED-Leinwänden neben dem Spielfeld wird diesmal auch auf den Stadionleinwänden übertragen. Wer kein Gratis-Ticket ergattert hat, der muss umso mehr hoffen, dass Österreich siegt. Denn, so der Bürgermeister Bernhard Auinger, da
6: gibt's auch schon die Zusage von Red Bull, wenn Österreich weiterkommt und die Spielzeiten auch dementsprechend zu einer Zeit sind, wo die Menschen auch noch wach sind, dass man natürlich auch die anderen Spiele dann übertragen werden.
4: Der Einlass ist übermorgen ab 19 Uhr über den Eingang West 2.
7: Ich hatte ja schon ihre Tickets.
8: Habe ich tatsächlich am Sonntag um 7 Uhr früh schon bestellt. Einen schönen guten Morgen. Rein geht's in diesen neuen Tag. 32 Grad kriegt man heute noch, viel Sonnenschein im Laufe des Nachmittags. Dann wieder Gewittergefahr, mehr Gewitter. Dann Innergebirg. Morgen gibt's dann kurzfristig Abkühlung.
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7: Im Flachgau zwickt es ein bisschen um 7.32 Uhr. Einmal vor Bergheim auf der Lambrechtshausener Bundesstraße 10 Minuten Zeitverlust. Und die B1 Wiener Bundesstraße vor Eugendorf. Dort ja nur noch eine Fahrspur frei momentan. Aktuell auch dort 10 Minuten Zeitverlust in Fahrtrichtung Salzburg. Ja, ich bin fast so gut wie die Deutschen beim Elfmeterschießen.
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8: Aber auch wenn Deutschland draußen ist bei der WM, sie sorgen für jede Menge Feiertage. Alle Länder, die gegen Deutschland gewinnen, kriegen einen Feiertag. In Paraguay ist seit gestern der heutige Tag Feiertag, ganz offiziell ausgerufen vom Staatspräsident, weil sie Deutschland rausgehauen haben bei der WM.
11: War nicht schlecht.
8: Ja, ist doch auch was. Christian, hm?
7: Ciao. Ich bin einfach so froh, dass ich mir diesen Kick nicht mehr anschauen muss, den die Deutschen abgeliefert haben. Weißt du, das hat ja auch was, hat alles sein Positives.
8: Jetzt sind wir alle für Österreich.

0: coole 90er zum Start rein in diesen heißen Dienstag. Und das Beste von heute, Dermot Kennedy, um 6 nach halb 8.
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0: und dann läuft noch 9 Tage, dann beginnen die Sommerferien für unsere Schulkids. Steht ja doch einiges an, oder wie schaut's aus, Lisa?
1: Ich gehe heim mit meiner Klasse zu meiner Schulkollegin auf dem Bauernhof.
2: Ja, wie cool ist denn das? Ich finde, so macht ja die Schule wirklich Spaß. Da erlebt man auch was, oder?
1: Und ich freue mich schon auf die Hasen und auf die Ziegen, die was wir dann füttern dürfen.
0: Jawohl. Oh, schön. Ja, ist richtig fein. Und das im schönsten Bundesland Österreichs. Bei 32 Grad und Sonnenschein. Wie du sagst, Christian, dann macht die Schule Spaß.
2: Das ist mehr Musik, mehr Abwechslung.

0: Wir schicken gleich mal vorweg, wir lieben auch die Deutschen, wir lieben ja alle. Also vor allen Dingen lieben wir euch natürlich euch, weil ihr hinter die Salzburg hört. Also danke vielmals dafür. Aber jetzt die Deutschen, wie sie jetzt rausgeflogen sind gestern. Erstmal, ich bin ja nicht überrascht. Ich bin einfach nur froh, dass ich mir das nicht angeschaut habe.
1: Ja, mitten in der Nacht, aber trotzdem, das ist schon, das geht doch nicht, dass Deutschland bei der WM rausfliegt.
0: Und natürlich macht es mir Spaß, wenn Österreich die Deutschen rausschießen würde. Im Halbfinale hätten wir echt gedacht, dass das passieren würde. Aber das wirklich Gute ist, das Schöne ist, dass jetzt die Deutschen zu uns auf Urlaub kommen.
2: Immer wenn der Fußball-WM war, bleibt der Deutsche zu Hause, um das in seiner Freundesrunde zu feiern, wenn die Spiele sind, weil Deutsche unter Deutschen am liebsten feiern und Österreicher unter Österreicher.
1: Das ist der Walter Feiter, Präsident der Hoteliersvereinigung.
2: Und wenn die WM dann vorbei ist, dann kommen sie und machen wieder Urlaub.
0: So, für Deutschland ist die WM vorbei, insofern bucht euren Urlaub. Herzlich willkommen im schönsten Bundesland Österreichs. Und ihr könnt wunderbar die österreichischen Spiele schauen mit den Österreichern, ja? Und hier ist der nächste Deutsche, Michael Schulte. 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

0: Ist euch auch zu heiß? Der Kathi ist zu Hause auch zu heiß, gell? Drum sudert es heute ein bisschen.
1: Sudern? Na, hat er jetzt 29 statt 31 Grad im Schlafzimmer.
0: Also es wird eh schon kühler. Gut, dann helfen wir trotzdem an dieser Stelle natürlich musikalisch mit Falco und Egoist.
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0: Falco auf Antenne Salzburg, Egoist, 7 Minuten vor 8. Die Waldrappe in Kuchl sind übrigens durstig und deshalb hat man ihnen jetzt so Wasserschüsseln, wie so Wassernäpfe für Hunde, überall auf den Wiesen verteilt, wo sie draus trinken können.
1: Ja, süß.
0: Ja, ist doch gut. Die ersten sind schon Flügge und fliegen nach Italien. Nicht zu weit, weil sonst passiert wieder was anderes dort.
1: Ja, und hoffentlich werden sie während dem Trinken nicht von einem Golfball getroffen. Auch das passiert. Ich meine, sie sind ja wirklich im wahrsten Sinne des Wortes Pechvögel, aber das macht nichts. Ja, diese

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0: 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Und hier ist Mike Perry. Das klingt doch schon nach Glück, oder? The Ocean.

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11: Im Studio Jessica Kornpointner. Es gibt einen letzten Hoffnungsschimmer für die Karkugelbahn in Abtenau. Das Aus war ja eigentlich schon fix, jetzt soll es aber Nachverhandlungen gegeben haben. Eine Last-Minute-Lösung soll ins Haus stehen, heißt es in Medienberichten. Für ein Sanierungsverfahren müssten sich der Salzburger Raiffeisenverband als Investor und der Grundbesitzer einigen, sonst wird die Konkursmasse ab morgen verwertet. Der Iran-Krieg hat auch in den USA die Spritkosten eskalieren lassen. Für Donald Trump ist das ein erhebliches Problem. Deshalb wendet sich der US-Präsident direkt an die Ölkonzerne. Und er hat auch einen konkreten Preis im Blick. Nehmt einen Preis von 2,50 Dollar pro Gallone als Ziel, schreibt er auf Truth Social. Derzeit liegt der Landesdurchschnitt für reguläres Benzin ja bei knapp unter 4 Dollar pro Gallone. Das ist zwar niedriger als noch zur Hochzeit des Konflikts, aber weit von Trumps Preisvorstellungen entfernt. Weiter zum Ukraine-Krieg. Die russische Luftabwehr hat in der Nacht auf heute nach Angaben der Behörden Dutzende ukrainische Drohnen mit Ziel Moskau abgefangen. Der Bürgermeister von Moskau, Sergei Sobjanin, nennt eine Gesamtzahl von 46 abgefangenen ukrainischen Drohnen. Landesweit sollen es mehr als 400 gewesen sein. Und noch zur Fußball-WM. Es waren unfassbar ereignisreiche Stunden. Der Abend hat gestern mit Brasilien gegen Japan gestartet. Dort wäre es beinahe in die Verlängerung gegangen. In der 95. Minute hat Gabriel Martinelli die Seleção dann aber zum Sieg geschossen. Was danach folgt, ist jetzt schon ein kleines Stück Fußballgeschichte. Außenseiter Paraguay kickt Deutschland im Elfmeterschießen aus dem Bewerb, ebenso wie Marokko die Niederlande. In der Nacht von heute auf morgen sind dann die Elfenbeinküste gegen Norwegen, Frankreich gegen Schweden und Mexiko gegen Ecuador dran. Überraschungen auch hier nicht ausgeschlossen.
12: Und die größten Überraschungen brauchen wir eh am Donnerstag. So 21 Uhr habe ich mir sagen lassen. Ach, genau gegen so. Argentinien.
13: Heute kriegen wir 32 Grad, die Sonne ist schon heraus in ganz Salzburg. Es bleibt heute heiß, Gewittergefahr gering, wenn dann Innergebirg. Morgen wird es dann kühler.
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12: Um 8:02. Schönen guten Morgen. 10 Minuten Zeitverlust noch auf der B1 Wiener Bundesstraße vor Eugendorf. Dort jetzt diese neue Verkehrsführung. Da fehlt ja quasi eine Fahrspur bei dem Kreisverkehr. Ansonsten sind wir schon relativ weit. Wenn ihr sonst wo steht, wird es vor Bergheim, sind wir so bei 6 Minuten Zeitverlust. Starten wir rein in diesen heutigen Dienstag. Und zwar habe ich mir sagen lassen, bei der Hitze braucht man ja auch gute Gewürze.
13: Ja, die machen ja die arabischen Länder, richtig.
12: Und am besten das Ganze natürlich mit coolen 90ern und den Spice Girls.

0: Was macht die österreichische Fußballnationalmannschaft in Amerika, während Deutschland verliert oder aus der WM rausfliegt? Sie zeigt großes Herz. Schon mitbekommen, unser Marco Arnautovic, ein Herz für Kinder. Im Trainingslager hat er dieses Golfkart von seinem Trainer Ralf Rangnick einfach gekapert und hat dann die Tochter von David Alaba genommen und ein paar andere Kids, die geschnappt, auf dieses Golfkart draufgesetzt und zum Arnautovic Express umgewandelt.
1: Und natürlich Marco Arnautovic vor der Fahrt.
2: Ich fahr langsam.
1: Genau. Und ist er langsam gefahren?
0: Aber wie? Und sowas von süß, hört sich das mal an.
1: Das ist die Tochter von David Alaba, oder?
0: Na, das ist der Marco.
1: Ah, das ist der Marco.
0: Ja, natürlich.

der Marco hat einen richtigen Spaß. Ein Herz für Kinder, ein Herz für Österreich. Das wird was am Donnerstag gegen Spanien. Das spüren wir.

0: Richtige Abkühlung hat es gestern durch die Gewitter nicht gegeben, ganz ehrlich. Wir bekommen heute schon wieder 32 Grad. Ich frage mich gerade bei diesen Temperaturen, ab wann gilt Leitungswasser eigentlich als Suppe? Also, kommt immer drauf an. Und ist es nicht auch so, wenn man ein bisschen Leitungswasser draußen stehen hat, das kocht ja fast.
1: Na gut, wir haben auf jeden Fall für dieses Wetter das Richtige.
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0: Also der Salzburg hier, wir sind immer live und immer live dabei in den erfolgreichen Betrieben, die dafür sorgen, dass Salzburg Salzburg ist.
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2: 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Wo sind wir heute?
0: In Grödig sind wir heute, unsere Gloria, bei Bio-Nahrungsmittelproduktions- und Handels GmbH. Die beliefern ganz Europa mit Bio-Studentenfutter, Erdnüssen etc.
2: Hast du gerade Bio-Studentenfutter gesagt?
0: Bio, hör genau zu. Ich, okay. Nicht, was du hören möchtest, sondern was ich sage. Bio.
3: Gloria. Also man hört schon, es ist relativ laut. Ich bin ja jetzt mit dem Stefan Winzer, mit dem Geschäftsführer da. Stefan, was genau passiert da gerade?
4: Ja, und es ist vor allem auch relativ warm. Also wir befinden uns hier bei unserer Röstanlage. Wir rösten jetzt gerade Erdnüsse, die in weiterer Folge als Erdnüsse geröstet, gesalzen, dann in Verkehr gebracht werden.
3: Das sind ja riesige Säcke voller Erdnüsse. Wie viele Tonnen sind das?
4: Ja, in diesem Sack befinden sich ca. 1000 Kilogramm Erdnüsse und in der Stunde können wir mit unserer Röstanlage 600 Kilogramm an Erdnüsse rösten. Und das Besondere an unserer Röstanlage ist, dass diese nicht mit Gas betrieben wird, sondern mit Strom.
3: Mit wie viel Grad wird das geröstet? Weil es ist ja schon wirklich warm da drinnen.
4: Ja, also die Röstung erfolgt so mit 180 Grad.
2: Na bitte. Also es geht doch noch wärmer.
0: Heiß, heiß.
2: Das ist unsere Gloria heute. Und jetzt wird es auch heiß mit Santana und Maria. Wir haben 8.23 Uhr.

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7: Ab morgen gilt in der Stadt Salzburg die Sommerverkehrsregelung und Blitzschlag verursacht Waldbrand in Mühlbach. Es ist 8:30 Uhr. Schönen guten Morgen. Ab morgen gelten im Verkehr der Landeshauptstadt neue Regeln. Der Gemeinderat hat ja im Mai die Zufahrtsbeschränkungen für Juli und August beschlossen. Das Befahren der Innenstadt-Kais geht dann nur noch für Autos mit Kennzeichen aus der Stadt Salzburg, Salzburg-Land, Hallein, Berchtesgaden, Berchtesgadener Land und Laufen. Rund 1000 Fahrten pro Tag sollen durch diese 2 Monate gültige Maßnahme herausgenommen werden. Laut Stadträtin Anna Schiester geht es darum,
8: dass es uns gelingt, Touristinnen und Touristen möglichst weit draußen auf dem Park-and-Ride-Park Plätzen mit einem günstigen Angebot zum Parken und zum Öffifahren bringen, um eben die Altstadt zu entlasten, aber weiterhin eben jene, die in die Stadt müssen, hereinfahren können.
7: Der designierte ÖVP-Vize Christoph Brandstätter, der Mitte Juli auf Florian Kreibich folgt, sieht die Regelung weiter kritisch. Die Infrastruktur gebe das noch nicht her.
9: Ohne Begleitmaßnahmen wie der massive Ausbau von Park-and-Ride-Anlagen und eine Taktverdichtung bei den Öffis erkaufen sich die Innenstädte ihre Ruhe auf Kosten der Außenbezirke.
7: Die Maßnahme gilt ab morgen. Alle Altstadtgaragen und Krankenhäuser bleiben erreichbar. Ein Blitzschlag hat gleich 3 Feuerwehren aus dem Pongau in Mühlbach am Hochkönig gefordert. Insgesamt waren 88 Floriane gefordert. Der ausgelöste Brand in dem schwer zugänglichen Gebiet hat ausschließlich aus der Luft gelöscht werden können. In dem unwegsamen Steilgelände beim Wald war ein Verlegen von Schlauchleitungen schlichtweg nicht möglich. Gegen 9:45 am Abend ist Brand ausgemeldet worden. Heute gibt es zur Sicherheit aber noch einmal einen Kontrollflug. Und noch zum Fußball. Fernab vom WM-Trubel stellt sich die Frage, wie geht's eigentlich den Fußballbullen unter Neo-Coach Danny Röhl? Die Antwort lautet 5:0 gut. Zumindest war das Ergebnis vom ersten Testspiel gegen Seekirchen. Für diese Testbegegnung ist der aktuelle Kader auf 23 Spieler festgelegt worden. Auch die beiden FC Liefering-Youngsters Aboubakar Kamara und Valentin Sabranski haben Einsatzminuten bekommen.
10: Spiele helfen, um ein klares Bild zu bekommen. Und ja, ich muss sagen, so wie die Jungs das angenommen haben, die ersten Tage, ist das alles sehr, sehr gut.
7: Die nächste Probe steht auch schon bevor. Am Samstag geht es gegen den polnischen Verein Górnik Zabrze auf den Platz.
11: Wetter passt auch. 32 Grad bekommen wir heute noch, viel Sonnenschein. Im Laufe des Nachmittags dann Gewitter möglich. Morgen wird es dann ein bisschen kühler.
12: Und beim Verkehr sind wir schon richtig weit. Um 8.32 Uhr. Einmal sind wir noch zweistellig in Itzling, dort vor der Baustelle. Mit momentan 11 Minuten Zeitverlust. Aber dafür haben wir gleich die nächsten 90 am Start.

0: Ja, die Sache mit dem Gendern. Es ist, wenn man das mal drin hat, dann tut man sich schwer, das auch wieder rauszuholen. Und da gibt es jetzt einen Kandidaten, der hat leider Gottes einen riesen Fail begangen. Und zwar, es geht um die österreichische Fußballnationalmannschaft. Also die Burschen. Mhm. Und Andreas Babler, Vizekanzler, Sportminister. Hört's mal rein.
1: Zum ersten Mal bei der WM zu sein, vor Ort zu sein, auch beim Trainingscamp zu sein mit den Spielerinnen. Da nimmt man halt viele Stunden Reise gerne in Kauf, um zumindest auch den Spielerinnen persönlich auch zu sagen, wie dieses Land auch kollektiv stolz ist.
2: Ja. Super, den Spielerinnen.
0: Naja, cool. Also an der Stelle liebe Grüße an Anita Alaba, Maria Arnautovic,
2: Patricia Penz.
3: Stefanie Posch.
0: Yes.
2: Stefanie ja. Posch.
0: Sarah Kalajdzic und natürlich die Teamchefin Rafaela Rangnick.
4: Sitz mir, ich glaube ich dran. Sitz mir, ich glaube ich dran.
2: Du, solange wir gegen Spanien gewinnen am Donnerstag. Alles gut.
0: Alles gut. Burschen, wir glauben an euch.

0: Also ich, den ganzen Morgen schon, ich finde diese Musik so großartig. Danke an den Musikchef. Vielleicht hat er auch deswegen die Musik nochmal geändert, weil der liebt Deutschland nicht zwingend. Und darum hat er sich gedacht...
1: Bist du deppert?
0: Wir holen die besten Songs raus. Wie jetzt zum Beispiel Camila Cabello und Ed Sheeran. Bam Bam, das klingt nach Tore schießen. Sollte bald machen.

0: Übrigens, Harry und Meghan sind schon in Europa. Die kommen jetzt dann auch nach Großbritannien wegen diesen Invictus Games. Mhm. Aber sie sind schon in Europa gelandet, aber nicht in Großbritannien. Okay. Wissen wir ja, also die Sussexes. Also Prinz Harry und seine Meghan.
1: Ja.
0: Mit den Kindern.
1: Der Bruder vom...
0: Ja, genau, richtig. Mhm. Genau. Also wenn jetzt die Meghan mit ihren Produkten am Donnerstag auf der Schranne steht und schauen, dass sie...

0: die loshört. Wir melden euch, ja? Wir schauen, ob die dort steht. Vielleicht hat sie einen Stand. Kathi wird nichts kaufen. Die ist dort noch Backhändler auf der Schranne.
1: Würst.

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3: Im Studio Jessica Kornpointner. Christoph Brandstätter wird neuer ÖVP-Vize der Stadt Salzburg. Auf die von Landeshauptfrau Caroline Edtstadler Wert gelegten Punkte weiblicher und jünger passt der 59-Jährige zwar nicht, er bringt aber jede Menge Erfahrung mit und ist vom Präsidium einstimmig gewählt worden. Brandstätter soll sein Amt schon Mitte Juli von noch Vize Florian Kreibich übernehmen. Fast 200 Feuerwehreinsätze haben Unwetter in Oberösterreich gestern Abend nötig gemacht und das innerhalb von nur 3,5 Stunden. Nachdem sich eine Gewitterzelle über dem Gebiet entladen hat, sind ab ca. 20 Uhr fast im Minutentakt Alarmierungen eingegangen wegen überfluteter Keller, umgestürzter oder brennender Bäume, die vom Blitz getroffen worden sind. Die Unwetter haben sich später auf große Teile des Landes ausgebreitet. Weiter in die USA. Der oberste Gerichtshof dort hat gestern entschieden, dass Bundesstaaten Briefwahlstimmen auch dann noch zählen dürfen, wenn sie erst nach dem Wahltag eintreffen, sofern sie spätestens am Wahltag abgestempelt worden sind. Die Richter kippen damit ein Urteil eines Berufungsgerichts, das eine entsprechende Regelung in Mississippi für unvereinbar mit Bundesrecht erklärt hätte. Und noch zur Fußball-WM. Man mag es kaum glauben, aber Deutschland ist wieder ausgeschieden. Zum dritten Mal in Reihe muss die DFB-Elf relativ früh im Bewerb die Heimreise antreten. Gegen Paraguay schafft es die Elf von Julian Nagelsmann nicht über ein 1:1 hinaus. Ein Treffer von Jonathan Tah wird wegen einem angeblichen Foulspiel zurückgenommen. Schließlich verballern die Deutschen dann beim Elfmeterschießen dreimal. Paraguay muss jetzt als nächstes gegen Frankreich oder Schweden ran.
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4: Sonne ist heraus, 32 Grad. Temperaturen passen. Im Laufe des Nachmittags dann Gewitter möglich. Morgen wird es ein bisschen kühler.
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4: Auf der A1 der Westautobahn bzw. auf der A10 der Tauernautobahn direkt beim Knoten Salzburg-West, da kommt es zu Verkehrsbehinderungen, da ist ein Unfall passiert. 15 Minuten Zeitverlust in Fahrtrichtung Süden direkt bis nach Glarneck staut's da. Ansonsten geht's gut, gute Fahrt.
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4: Antenne Salzburg. Oh ja, mit ganz vielen wunderbaren Sommerhits. Glock Glock ist auch mit dabei, Hertz. Und mit einem großen 90er geht's rein in diesen Vormittag. Und Shania Twain macht richtig Laune auf diesen 32 Grad Dienstag.

0: schönen Vormittag, Antenne Salzburg hier. Und was braucht man an diesem, naja, noch nicht so ganz 32 Grad sonnigen Dienstag?
1: You got it!
0: Jawohl, uns braucht man. Ja, und Bryan Adams. So schaut man fantastisch rein. The best of me auf Antenne Salzburg. Schönen Vormittag.

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2: So, die Temperaturen heute 32 Grad. Sonne scheint auch in ganz Salzburg. Ein paar harmlose Quellwolken ziehen drüber. Im Laufe des Nachmittags dann Gewitter möglich.

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1: 9.30 Uhr, es spießt sich noch ein bisschen auf der A10 Tauernautobahn in Fahrt Richtung Süden vor Grödig. 5 Minuten Zeitverlust, sonst geht's gut. Gute Fahrt.
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1: 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An einem heißen Dienstag, was gut zum Kochen bringt uns Ray Dalton, Blood Running, Al King mit dabei und ein großartiger 90er zum perfekten Start in diesen Dienstag. Guten Morgen.

0: Verkehr. Es ist der Dienstag mit der Hitze nach wie vor. Für unsere Viecher auch. Habt ihr gewusst? Es gibt sogar eine Sonnencreme für Hunde. Das ist kein Witz.
1: Natürlich gibt es das auch. Die Branche boomt. Da gibt es alle möglichen Facetten von Produkten, die man den Hund drüber tun kann, die auch sehr UV-schutzbeständig ist.
0: Das ist die Katharina von Doggystyle. Das heißt, am Hund wirklich so Sonnencreme raufspenden. Also ich weiß nicht so recht. Jetzt wird es eh ein bisschen kühler, brauchen wir das nicht mehr. Gott sei Dank. Antenne Salzburg hier. In 5 Minuten.

nicht in, es ist 9:45. Entschuldigung, einen schönen Vormittag an Antenne Salzburg hier mit Kathi und Christian und Seal. Mein Gott, was für eine fantastische Nummer. Perfekt für diesen Dienstagvormittag. Crazy.

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5: Im Studio Jessica Kornpointner. Ein Blitzschlag hat gleich drei Feuerwehren aus dem Pongau in Mühlbach am Hochkönig gefordert. Insgesamt waren 88 Floriane nötig. Der Brand in schwer zugänglichem Waldgebiet hat ausschließlich aus der Luft gelöscht werden können. Gegen 9:45 am Abend ist Brand ausgemeldet worden. Heute gibt es zur Sicherheit aber noch einen Kontrollflug. In St. Veit an der Glan ist es zu einer Bluttat gekommen. Ein 27-Jähriger hat mit einer Axt auf seine Ex-Freundin und ihren neuen Freund eingeschlagen. Dabei hat er den Mann getötet. Nach der Horrortat ist er kurzerhand ins Auto gestiegen und hat damit Selbstmord begangen. Die Ermittlungen laufen auf Hochtouren. Weiter in die USA. Der oberste Gerichtshof der USA hat gestern entschieden, dass Bundesstaaten Briefwahlstimmen auch dann noch zählen dürfen, wenn sie erst nach dem Wahltag eintreffen, sofern sie spätestens am Wahltag abgestempelt worden sind. Die Richter kippen damit ein Urteil eines Berufungsgerichts, das eine entsprechende Regelung in Mississippi für unvereinbar mit Bundesrecht erklärt hatte. Und noch zur Fußball-WM. Man mag es kaum glauben, aber Deutschland ist wieder ausgeschieden. Zum dritten Mal in Reihe muss die DFB-Elf relativ früh im Bewerb die Heimreise antreten. Paraguay sorgt damit für die bislang größte Überraschung bei der Weltmeisterschaft. Entsprechend groß war die Freude im Land über den Sieg und die Belohnung durch Paraguays Präsidenten Santiago Peña. Er hat den Tag nach dem sensationellen Sieg kurzerhand zum nationalen Feiertag genannt.
6: Ja, Leid und Freude hängen eng beieinander. Vielen Dank. Das Wetter für das schönste Bundesland Österreichs. Zeitweise scheint heute die Sonne, aber immer wieder machen sich auch Wolken breit. Im Laufe des Nachmittags dann auch Regenschauer und Gewitter. Tageshöchstwert heute 26 bis 32 Grad. 2 nach 10, hier ist Salzburgs aktuellster Verkehrsservice und da läuft es gut. Zumindest gröbere Störungen sind uns aktuell keine mehr gemeldet worden. Wir wünschen weiterhin gute Fahrt.
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6: Mehr Musik, mehr Abwechslung. Dua Lipa hat man gleich mit dabei. Michael Patrick, Kelly Madonna, Dean Lewis oder auch jetzt gleich ein cooler 90er für diesen ja, doch recht heißen Sommertag, dem 30. Juni 2026 hier im schönsten Bundesland Österreichs. Einen angenehmen Vormittag.

0: The One auf Antenne Salzburg. Heute der nächste schöne Sommertag in Salzburg. Nicht mehr ganz so heiß wie die letzten Tage. Von dem her können wir es langsam wieder anfangen zu genießen.
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12: Das Wetter für das schönste Bundesland Österreichs. Auch heute wieder viel Sonne hier bei uns in Salzburg, aber nicht ungetrübt. Es ziehen auch immer wieder Wolken durch und am Nachmittag steigt dann auch die Regen- und Gewitterwahrscheinlichkeit. Höchstwetter heute, fast schon angenehm, 26 bis 32 Grad. 10.30 Uhr, ganz genau, hier ist Salzburgs aktuellster Verkehrsservice. Mit guten Nachrichten, keine gröberen Störungen. Wir wünschen weiterhin gute Fahrt.

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2: Mit Sonne auf der Haut und Urlaub im Ohr. Der Countdown zu den Sommerferien ist eröffnet. Dienstag heute, der 30. Juni. Einen schönen Vormittag.

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Und das wäre wirklich eine Rettung in allerletzter Minute. Denn eigentlich ist es ja schon fix. Aber jetzt gibt es einen neuerlichen Hoffnungsschimmer für die Karkugelbahn in Abtenau. Muss aber schnell gehen, weil sonst wird ab morgen die Konkursmasse verwertet. Wie eine Last-Minute-Lösung doch noch das Ganze abwenden könnte. Mehr dazu gleich hier bei uns in den Antennennachrichten um 11.

0: Rheinscholz und Rita Ora auf Antenne Salzburg. 12 vor 11.
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20: Im Studio Jessica Kornpointner. Es gibt einen letzten Hoffnungsschimmer für die Karkugelbahn in Abtenau. Das Aus war ja eigentlich schon fix. Jetzt soll

0: es aber Nachverhandlungen gegeben haben. Eine Last-Minute-Lösung soll ins Haus stehen, heißt es in Medienberichten. Für ein Sanierungsverfahren müssten sich der Salzburger Raiffeisenverband als Investor und der Grundbesitzer einigen, sonst wird die Konkursmasse ab morgen verwertet. Der Iran-Krieg hat auch in den USA die Spritkosten eskalieren lassen. Für Donald Trump ist das ein erhebliches Problem. Deshalb wendet sich der US-Präsident direkt an die Ölkonzerne. Und er hat auch einen konkreten Preis im Blick. Nehmt einen Preis von 2,50 Dollar pro Gallone als Ziel, schreibt er auf Truth Social. Derzeit liegt der Landesdurchschnitt für reguläres Benzin ja bei knapp unter 4 Dollar pro Gallone. Das ist zwar niedriger als noch zur Hochzeit des Konflikts, aber weit von Trumps Preisvorstellungen entfernt. Weiter zum Ukraine-Krieg. Die russische Luftabwehr hat in der Nacht auf heute nach Angaben der Behörden Dutzende ukrainische Drohnen mit Ziel Moskau abgefangen. Der Bürgermeister von Moskau, Sergei Sobjanin, nennt eine Gesamtzahl von 46 abgefangenen ukrainischen Drohnen. Landesweit sollen es mehr als 400 gewesen sein. Und noch zur Fußball-WM. Es waren unfassbar ereignisreiche Stunden. Der Abend hat gestern mit Brasilien gegen Japan gestartet. Dort wäre es beinahe in die Verlängerung gegangen. In der 95. Minute hat Gabriel Martinelli die Seleção dann aber zum Sieg geschossen. Was danach folgt, ist jetzt schon ein kleines Stück Fußballgeschichte. Außenseiter Paraguay kickt Deutschland im Elfmeterschießen aus dem Bewerb, ebenso wie Marokko die Niederlande. In der Nacht von heute auf morgen sind dann die Elfenbeinküste gegen Norwegen, Frankreich gegen Schweden und Mexiko gegen Ecuador dran. Überraschungen auch hier nicht ausgeschlossen.
1: Ja, das macht die Fußball-WM so besonders. Vielen Dank, Jessie. Das Wetter für das schönste Bundesland Österreichs. Es scheint heute wieder viel die Sonne, nicht ganz ungetrübt, auch immer wieder ziehen Wolken durch. Und vor allem am Nachmittag auch wieder Regenschauer und Gewitter, die mitunter auch teils wieder kräftig ausfallen können. Höchstwerte heute meist zwischen 26 und 32 Grad. 2:58 hier ist Salzburgs aktuellster Verkehrsservice. In der Stadt Salzburg stockt es wieder mal im Bereich Elisabethstraße. Hier dauert es derzeit laut Echtzeitmessung 11 Minuten länger. Sonst läuft es aber ganz gut, zumindest keine gröberen Störungen auf unseren Straßen. Wir wünschen auch weiterhin gute Fahrt.
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1: Mehr Musik, mehr Abwechslung, mehr Abkühlung. Diese Woche ist der erste Wassererlebnistag Salzburgs und der findet wo statt? In Kuchel. Da schauen wir vorbei. Die Vorbereitungen laufen. Was da alles auf uns wartet, übermorgen am 2. Juli, schauen wir uns an. Und hören tun wir jetzt. Mehr Musik, mehr Abwechslung. Purple Disco Machine haben wir mit dabei. Mumford & Sons, Michael Schulte und jetzt ein richtig cooler 90er. Für einen heißen Sommertag in Salzburg. Friday, I'm in love.

0: Michael Schulte auf Antenne Salzburg. Die Fußball-Weltmeisterschaft. Ja, unfassbar, was sich bei dieser Fußball-WM wieder abspielt gestern. Der Elferkrimi unserer deutschen Nachbarn und dann sind es draußen gegen Paraguay. Ja, und wenn wir uns zurückerinnern am Sonntag, unser Spiel gegen Algerien, es war wirklich Hollywood-reif. Und jetzt im Nachklamm, welchen Titel würden unsere ÖFB-Kicker selbst diesem filmreifen Match geben?
1: The Comeback, The Happy Ending,
2: How to Take Incoming.
1: Nicht normal.
0: Den Film schauen wir uns gerne immer wieder aufs Neue an. Ja, am Donnerstag gerne eine Fortsetzung der Erfolgsgeschichte. Ankick gegen Spanien ist um 21 Uhr.
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14: Das Wetter für das schönste Bundesland Österreichs. Mit Sonne geht's durch den Tag, allerdings nicht ungetrübt. Am Nachmittag werden Wolken dichter und dann sind auch wieder Regenschauer und Gewitter möglich, die vereinzelt wieder kräftig ausfallen können. Die Höchstwerte heute 26 bis 32 Grad. 11.30 Uhr, ganz genau, hier ist Salzburgs aktuellster Verkehrsservice. In der Stadt Salzburg stockt es im Bereich Elisabethstraße, sind es derzeit 8 Minuten, die ihr mehr einplanen solltet. Ansonsten keine gröberen Störungen auf unseren Straßen, aber vielleicht habt ihr noch was. Vielleicht habt ihr auch irgendwo einen Blitzer entdeckt, dann gerne her damit. Gratis unter der Antenne Salzburg Verkehrshotline 0800 101 201. Weiterhin gute Fahrt.
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0: Ende Chatlag.
1: Und die Mittagspause schon im Blick, auf dem Weg dorthin. Mehr Musik, mehr Abwechslung. Cyrilla gleich am Start. Oder auch Coldplay, London Beat, Katja, Gary Halliwell und aus den 90ern, Lenny Kravitz. 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
0: Ja, und wir sind genau dort, wo ihr arbeitet. Unsere Gloria, die ist unterwegs im ganzen Land, probiert die unterschiedlichsten Jobs aus. Heute ist sie in Grödig und zwar bei Bio-Nahrungsmittelproduktion und Handels GmbH. Dort werden zum Beispiel die ganzen Bio-Studentenfutter oder Erdnüsse oder getrocknete Mangos hergestellt bzw. abgepackt und vertrieben.
2: Also man hört schon, es ist relativ laut. Ich bin ja jetzt mit dem Stefan Winzer, mit dem Geschäftsführer da. Stefan, was genau passiert da gerade?
3: Ja, und es ist vor allem auch relativ warm. Also wir befinden uns hier bei unserer Röstanlage. Wir rösten jetzt gerade Erdnüsse, die in weiterer Folge als Erdnüsse geröstet, gesalzen, dann in Verkehr gebracht werden.
2: Das sind ja riesige Säcke voller Erdnüsse. Wie viele Tonnen sind das?
3: Ja, in diesem Sack befinden sich ca. 1000 Kilogramm Erdnüsse und in der Stunde können wir mit unserer Röstanlage 600 Kilogramm an Erdnüsse rösten. Und das Besondere an unserer Röstanlage ist, dass diese nicht mit Gas betrieben wird, sondern mit Strom.
2: Mit wie viel Grad wird das geröstet? Weil es ist ja schon wirklich warm da drinnen.
3: Ja, also die Röstung erfolgt so mit 180 Grad.
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Stumbling in auf Antenne Salzburg. Ja, und jetzt wird immer lauter darüber diskutiert, über die Vorverlegung der Sommerferien. Unter anderem spricht sich auch der Kärntner Landeshauptmann ganz klar dafür aus und meint, ja, dann würden vielleicht auch die Herbstferien mehr Sinn ergeben. Die Infos dazu gleich ausführlich hier bei uns in den Nachrichten um 12.

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24: Im Studio Jessica Kornpointner. Die Schmidt-Zabiroff-Hütte in Lofer soll vergrößert und modernisiert werden. Die final benötigten Genehmigungen zur Umwidmung und zur damit verbundenen Erweiterung sind jetzt vom Land Salzburg erteilt worden, berichten die Salzburger Nachrichten. Der Umbau erfolgt demnach frühestens 2027. Die Kosten belaufen sich auf bis zu 1,7 Millionen Euro. Der Kärntner Landeshauptmann Daniel Fellner hat sich angesichts der Hitze für die Vorverlegung der Sommerferien um 2 Wochen ausgesprochen. Damit würde man Hitzestaus in den Klassenzimmern ausweichen und durch die längere Unterrichtszeit nach dem Sommer würden die Herbstferien mehr pädagogischen Sinn bekommen.

0: heißt es in einer Aussendung. Vertreter des Iran reisen in den kommenden Tagen zu Gesprächen über die Umsetzung des Rahmenabkommens mit den USA nach Katar. Verhandlungen mit der US-Seite seien in den kommenden Tagen aber keine geplant. US-Präsident Donald Trump hat zuvor aber erklärt, Teheran habe um ein Treffen heute in Doha gebeten. Das Weiße Haus teilt mit, Trumps Unterhändler Steve Witkoff und sein Schwiegersohn Jared Kushner würden für hochrangige Treffen diese Woche nach Doha fliegen. Und noch zur Fußball-WM. Nach dem Elfer-Krimi um Deutschland und Paraguay, das die DFB-Elf den Bewerbskragen gekostet hat, ist jetzt die nächste Sensation passiert. Auch Marokko schlägt die Niederlande, ebenso im Elfmeterschießen, nach insgesamt 7 verschossenen Elfmetern. Besonders kurios ist, dass von den vielen verschossenen Elfmetern nur ein einziger von einem Torhüter pariert worden ist. Alle anderen haben ihr Ziel ohne Fremdeinwirkung verfehlt. Das Fazit: Marokko ist weiter. Bye-bye, Niederlande.
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2: Das Wetter für das schönste Bundesland Österreichs mit viel Sonne geht es heute durch den Tag. Allerdings nicht ganz ungetrübt, auch dichtere Wolken sind vor allem am Nachmittag jetzt dabei und auch das eine oder andere Gewitter, das auch kräftig ausfallen kann mitunter. Tageshöchstwerte meist zwischen 26 und 32 Grad.
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2: 2 nach 12 hier ist Salzburgs aktuellster Verkehrsservice. Baustellenbedingt gibt es vor allem auch in der Stadt Salzburg wieder Behinderungen. In der Elisabethstraße, da dauert es zum Beispiel aktuell 8 Minuten länger. Oder auch im Bereich Nonntal bzw. Zinnhubstraße, da sind es aktuell 10 Minuten, die ihr mehr einplanen solltet. Und wenn ihr weitere Verkehrsinfos noch habt, dann ruft uns bitte kurz an. Gratis unter der Antenne Salzburg Verkehrshotline 0800 101 201. Weiterhin gute Fahrt.
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2: Habi schön, Mittagspause. Sonniges Platzl. Heute halten wir es auch in der Sonne aus. So heiß ist es nicht mehr. Oder irgendwo ganz gemütlich im Schatten. Vielleicht sogar im Gastgarten. Wir begleiten euch dadurch durch diese Mittagspause mit mehr Musik, mehr Abwechslung und auch mehr 90ern. Der Beschmut, Enjoy the Silence. Cooler 90er für diesen schönen Sommertag in Salzburg. Einen schönen Mittag, Mahlzeit. Oh.

0: super gerne einen schönen Mittag. Ja, und es ist schon wieder was los am See in den Freibädern. Unter anderem auch am Bürgerausee in Kuchl. Ein super Sommerplatzl, oder? Was gefällt euch da so gut?
1: Dass man bei den Seil so richtig in den See rein schwingen kann und dass man einfach loslässt und dann fällt man einfach in den See rein.
2: Der Spielplatz und das zum Klettern da.
0: Ja, und genau dort ist übermorgen am Donnerstag, 2. Juli, Salzburgs erster Wassererlebnistag mit einem bunten Programm. Es dreht sich alles ums Wasser mit 30 Stationen für Groß und Klein und auch die Science-Busters werden übrigens vor Ort sein. Übermorgen am Donnerstag von 8 bis 13 Uhr für angemeldete Schulklassen und dann von 13 bis 18 Uhr ist für alle geöffnet der erste Salzburger Wassererlebnistag am Bürgeraussee in Kuchl.
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15: Das Wetter für das schönste Bundesland Österreichs mit viel Sonne geht's heute durch den Tag. Ganz ungetrübt, vor allem am Nachmittag werden die Wolken dichter und dann sind auch schon wieder die ersten Regenschauer und Gewitter möglich, die mitunter auch wieder stark ausfallen können. Tageshöchstwerte meist zwischen 26 und 32 Grad.
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15: Es ist genau 12:30 hier, Salzburgs aktuellster Verkehrsservice. In der Stadt Salzburg gibt es baustellenbedingt Behinderungen. Sinnhubstraße, da dauert es immer wieder länger. Oder auch Elisabethstraße, hier aktuell 10 Minuten Zeitverlust. Wenn ihr weitere Verkehrsinfos von Salzburgstraßen habt, bitte ruft kurz an. Gratis unter der Antenne Salzburg Verkehrshotline 0800 101 201. Wir wünschen weiterhin gute Fahrt.
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15: Dienstag heute in einer sehr spannenden Woche mit dem Fußball und dann Taylor Swift soll sich ja auch das Jahrwort geben. Im Madison Square Garden, da laufen schon die Vorbereitungen. Schauen wir mal, Taylor Swift heute auch hier mit dabei, natürlich bei uns, aber auch Leonie zum Beispiel. Don't worry. Gamble und Tony haben wir mit am Start. Phantom Planet, Loy oder auch jetzt. Mike and the Mechanics mit voller Power durch die Mittagspause. Everybody gets a second chance. 12:31 Uhr. Einen schönen Dienstagmittwoch. Mittag. Ne?

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0: schön, wenn die Schule gelaufen ist, oder? Jetzt ist immer viel los. Der Schul-Endspurt-Ferien-Countdown und das bei diesem Traumwetter.
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Apex am Abend, alles was wichtig ist, gleich hier bei uns die Antenne-Nachrichten und da großes Thema natürlich auch die Fußball-WM. Da ist das ja sowas wie das große Favoritensterben, so kann es gerne weitergehen, haben wir nichts dagegen. Heute spielen da zwei Länder, die am Platz noch nie was gemeinsam zu tun gehabt haben, nämlich nur überhaupt nie. Elfenbeinküste und Norwegen und die Infos dazu gleich in den Nachrichten um 13 Uhr in 13.

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3: Im Studio Lisa Leitner. Salzburg setzt ein Zeichen gegen Menstruationsarmut. Auch 2026 gibt es an rund 20 Stellen in der Stadt kostenlose Menstruationsprodukte. Neu mit dabei ist die Virgil-Ambulanz der Caritas. Ziel ist es, Entlastung und den Zugang zu Hygieneprodukten niederschwellig und kostenlos zu sichern. In Frankreich gerät Justizminister Gérald Darmanin unter massiven Druck. Nach dem Tod eines Mädchens wirft die Mutter ihm vorsätzliche Gefährdung und unterlassene Hilfeleistung vor und hat Beschwerde eingereicht. Der Fall sorgt landesweit für Diskussionen über schwere Behördenfehler bei den Ermittlungen. US-Präsident Donald Trump hat vor dem obersten Gerichtshof eine gemischte Bilanz kassiert. 3 Niederlagen und 1 Erfolg. Er muss einer Journalistin rund 5 Millionen Dollar Schadensersatz zahlen. Diese hatte ihn erfolgreich wegen sexuellen

0: Missbrauchs angeklagt. Außerdem ist er vor Gericht unter anderem bei Punkten der Entlassung einer Zentralbankdirektorin und bei Briefwahlregeln in Mississippi gescheitert. Einziger Erfolg: das Gericht stärkte seine Befugnisse bei der Entlassung von Spitzen unabhängiger Bundesbehörden. Und noch zur Fußball-WM, Showdown in Texas. Im nächsten K.O.-Spiel entscheidet sich heute, wer einen Schritt weiter Richtung Titel geht. Elfenbeinküste trifft auf Norwegen. Erstmals überhaupt stehen sich die beiden Nationen gegenüber. Beide sind als Gruppenzweite weitergekommen, aber mit völlig unterschiedlichem Stil. Anpfiff ist heute um 19 Uhr.
1: Danke, Lisa. Das Wetter für das schönste Bundesland Österreichs mit viel Sonnenschein geht es auch heute wieder durch den Tag. Allerdings am Nachmittag geht es auch immer öfter mit Wolken und es sind dann auch wieder einzelne Gebiete mit dabei. Höchstwert heute 26 bis 32 Grad. 2 nach 1, hier ist Salzburgs aktuellster Verkehrsservice und da läuft es aktuell ganz gut, zumindest gröbere Störungen sind uns derzeit keine gemeldet worden. Wir wünschen weiterhin gute Fahrt.
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1: Rein in diesen heutigen Nachmittag, Dienstag, 30. Juni, mit allem, was auch wichtig ist im Vorfeld zum 1. Juli, denn da ändert sich einiges hier bei uns in Salzburg, unter anderem auch, was den Verkehr betrifft. Alles dazu heute hier bei uns auf Antenne Salzburg. Hello.

Taylor Swift auf Antenne Salzburg und schon bald vorm Traualtar. Seit Monaten wird über ihre Hochzeit spekuliert, die Fans sind sich sicher. Diese Woche wird soweit sein und auch New Yorks Bürgermeister Mamdani hat kürzlich bei einer Pressekonferenz aufhorchen lassen. Er hat nämlich gesagt, der 4. Juli, der 250. Geburtstag von Amerika und die Hochzeit von Taylor Swift. Alles passiert zur selben Zeit. Ja, und dann wäre das wohl dieses Wochenende.

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16: Das Wetter für das schönste Bundesland Österreichs. Viel Sonne heute hier bei uns in Salzburg, aber auch immer mehr Wolken, die sich da bemerkbar machen. Im Laufe des Nachmittags steigt auch wieder die Regen- und Gewitterwahrscheinlichkeit. Die Höchstwerte heute 26 bis 32 Grad. 13.30 Uhr, ganz genau, hier ist Salzburgs aktuellster Verkehrsservice und da schaut es ganz gut aus, zumindest keine gröberen Störungen aktuell auf unseren Straßen. Wir wünschen weiterhin gute Fahrt.
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16: 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Wir haben mit dabei Kygo, Ron Williams, Tate McRae oder auch jetzt gleich Salt and Pepper auf Antenne Salzburg.
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Raven mit Save My Love auf Antenne Salzburg. So, Countdown für die Sommerverkehrsregel in der Stadt Salzburg. Ab morgen, 1. Juli, ist die Altstadt für den Durchzugsverkehr gesperrt. Ausgenommen sind Fahrzeuge aus dem Zentralraum und dem Berchtesgadener Land. Ausnahmen gibt es aber auch für Pendler, Festspielgäste oder Menschen, die zum Arzt müssen, wie es heißt. Alle Altstadtgaragen und Krankenhäuser, die bleiben für alle.

Und deine Salzburg heute am Dienstag, Tag 1 nach der deutschen WM-Pleite und dem frühzeitigen Aus. Ja, und da rauchen jetzt die Köpfe bei unseren deutschen Nachbarn. Und schon früher als gedacht könnte auch eine richtungsweisende Entscheidung fallen. Eine abschließende WM-Pressekonferenz mit Julian Nagelsmann, die ist eigentlich für heute 13 Uhr anberaumt gewesen, ist ja schon abgesagt worden. Alles dazu heute am Nachmittag und was sonst noch wichtig ist, auch aus Österreich und der ganzen Welt, gleich auch hier bei uns in den Nachrichten um 14 Uhr.

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18: Im Studio Lisa Leitner.
19: Kuchl wird zum Wasserhotspot. Am 2. Juli steigt am Bürgerhaussee der erste Wassererlebnistag Salzburgs. Über 30 Mitmachstationen lassen Wasser erlebbar werden. Von Technikexperimenten bis zu Live-Messungen im Gewässer, Wissenschaft zum Anfassen und jede Menge Humor mit den Science Busters. Drama an der Bregenzer Ach. Ein 18-Jähriger musste nach einem Badeunfall von seinen Freunden reanimiert werden. Sie zogen ihn bewusstlos aus dem Wasser und starteten sofort Erste Hilfe. Zuerst wurde die Situation falsch eingeschätzt. Die Freunde haben gedacht, es sei ein Scherz, doch der Ernst der Lage wurde schnell erkannt. Der junge Mann wurde ins Krankenhaus gebracht. Bei der Reformpartnerschaft von Bund, Ländern und Gemeinden wird heute im Bundeskanzleramt weiter um Fortschritte gerungen. Ziel sind konkrete Zwischenergebnisse, vor allem bei den Themen Gesundheit und Bildung. Einigkeit gibt es bisher kaum. Besonders im Gesundheitsbereich sind die Positionen noch weit auseinander. Auch bei Bildungsfragen fehlen klare Lösungen. Es könnte sich bis in die Abendstunden ziehen. Und zum Fußball. Vor dem WM-16-Finale gegen Spanien gibt sich der ÖFB vorsichtig optimistisch. Sportdirektor Peter Schöttl spricht zwar von klaren Favoritenverhältnissen, sieht für Österreich aber Chancen, wenn die eigene Spielweise voll aufgeht. Entscheidend sei ein Top-Tag und eine bessere Chancenverwertung, so Schöttl. Es wird ein spannendes Duell am Donnerstag in Los Angeles.
20: Danke, Lisa Leitner. Damit ab in den Nachmittag und damit zum Wetter für das schönste Bundesland Österreichs. Zeit

0: Also scheint fast im gesamten Salzburger Land die Sonne. Ein paar Wolken sind da mit dabei. Vereinzelt können auch ein paar Regenschauer und Gewitter dann entstehen am späten Nachmittag. Die Temperaturen sind um die 31 Grad. Ja, die Nacht verläuft meist trocken. Da gibt es in der zweiten Nachthälfte dann in den Bergen einige Gewitter mit dabei bei 19 Grad. Und am Mittwoch starten wir dann rein in den Tag mit 28 Grad. Und da können eigentlich viele Unwetter mit dabei sein. Starkregen und auch Sturmböen. Schauen wir mal, wie es dann wirklich wird. 14:02 Uhr, die Meldungen aus der Antenne-Verkehrszentrale aktuell sind gut. Es liegen uns keine Störungen vor, falls ihr was entdeckt habt, Stau- oder Blitzinformationen habt für uns. Die Nummer ist kostenlos zu uns unter 0800 101 201. Eine gute Fahrt.
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0: Heute mit mir Gernot Wachanek. Ja, und was soll ich sagen? Die Meldung des Tages: Deutschland ist raus. Das ist die absolute Schlagzeile. Während die Presse in Deutschland schon einmal die Jungs zerreißt, sehe ich das ein bisschen entspannter. Mein einziges Problem ist, dass die falsche Mannschaft Deutschland rausgeworfen hat. Österreich wäre mir lieber gewesen. So, rein in den Nachmittag mit Sabrina Carpenter. Den Jonah Brothers mit Soccer und vorneweg gibt's einen coolen 90er für diesen heißen Dienstag. Das ist Chesney Hawks und The One and Only. Schönen Nachmittag, Servus.

0: Mr. Z, ja, das kommt aus Deutschland, dieser junge Mann, heißt im bürgerlichen Namen Simon Michaels. Ja, was soll ich sagen? Musik machen können die Deutschen momentan besser als kicken. So, ab geht's auf einen Rettungsschwimmerturm, so wie jeden Nachmittag. Da schauen wir mal raus ins wunderschöne Salzburger Land an die Badeseen. Wie ist die Stimmung in Pinzgau?
1: Hallo, ich bin die Ann-Christine und wir sind die coolsten und haben die coolsten Arschbomben bereit.
2: Eins, zwei, drei!
0: Das fetzt, was soll ich sagen? Das fetzt auf alle Fälle. Ja, die Ferien rücken immer näher und der Notenschluss ist auch schon. Nächste Woche wird noch Schule gegangen und dann gibt's bald das Zeugnis. Und natürlich auch die große Frage wie jedes Jahr. Heißt Kinder, wie wird's denn ausschauen, euer Zeugnis?
3: Ja, ich hab ganz sicher eigentlich schon in Mathe und in Deutsch ein Zweier und sonst als Einser.
4: Ich hab einen Dreier in Mathe. Ein, zwei in Deutsch und sonst alles Einser.
5: Beim letzten Kehlgespräch hat die Lehrerin gesagt, lauter Einser.
0: Ja, das passt gut. Und so geht's auch durch den Nachmittag. Mit eurem Zeugnis und der Musik von Antenne. No Scrubs, TLC.

0: Das ist der Superhit von Pink. Mittendrin in diesem Nachmittag Bad Influence. Gerade auf Ö24.at gelesen, die Marktgemeinde Böckstall in Niederösterreich im Bezirk Melk. Da geht's heiß her. Die wollen nämlich jetzt die Trinkwasserversorgung in der Nacht abschalten zwischen 22 und 4 Uhr früh. Ja, da ist die Lage ziemlich heiß. Ja, bei uns ist sie da eher entspannt. Wir machen coole Hits, bringen euch noch coole Hits für diesen Nachmittag, wie zum Beispiel Madonna ist mit dabei. Beautiful Stranger. Gleich ganz ausgespielt. Schönen Nachmittag.
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1: Wir kommen gemeinsam rein in den Nachmittag und schauen auf das Wetter für das schönste Bundesland Österreichs. Da gibt's zeitweise viel Sonnenschein heute Nachmittag noch. Jedoch entstehen da schon die einigen oder anderen Quellwolken und dann können auch gewittrige Regenschauer noch mit dabei sein. Die Werte zwischen 26 und 31 Grad. Die Nacht, der Abend verläuft mit Sonne und Wolken ein bisschen trocken, also der Sonnenuntergang. Und dann gibt's gewittrige Regenschauer dann in der zweiten Nachthälfte. Das kühlt das Ganze bitte ab, so dass wir morgen in den Mittwoch nur mehr mal mit 19 Grad in den Tag hineinstarten. Ja, die Werte, die kraxeln dann auf 25 Grad am Tag mit viel Sonnenschein dann wieder und am Donnerstag haben wir 25 Grad und Sonne. 14.33 Uhr, die Meldungen aus der Antenne-Verkehrszentrale sind momentan gut. Es liegen uns keine Störungen vor. Vielleicht ein paar Staus in der Salzburger Innenstadt, die rund um den Kapuzinerberg, die obligatorischen. Auch hier kann man schon ein bisschen mit mehr Zeit rechnen. Oder einen haben wir noch, einen Stau auf der A10-Tauautobahn in Richtung Salzburg, kurz vor der Hammerbauer-Siedlung auf der Autobahn dort. Da staut sich ein bisschen, da dürfte was passiert sein. Und Max Klein West haben wir einen kleinen Staufaktor hier. Bitte mehr Zeit einplanen. Falls ihr noch Infos habt für uns, 0800 101 201, das ist die Verkehrshotline. Sie ist gratis und kostenlos zu uns. Gute Fahrt.
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1: 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Und wir reiten gemeinsam durch den Nachmittag mit viel Musik. Da wird so richtig hingaloppiert. Und klarerweise ist man heute ein bisschen schelmisch heute veranlagt, wenn man mit dem Ausscheiden der deutschen Nationalmannschaft konfrontiert wird. Aber hey, Jungs, falls jetzt ein paar Deutsche dran sind, was mussten wir uns in den letzten Jahren alles anhören von euch? Ja? Jetzt seid ihr einmal dran. Vielleicht schlagen wir ja die Spanier, dann sind wir noch länger dabei. So, der Soundtrack für den Nachmittag. Bruno Mars, Jennifer Lopez, David Guetta mit Save Me Tonight und vorneweg haben wir Madonna mit dem 90er-Sound. Der coole 90er für heiße Tage. Beautiful Stranger für den perfekten Nachmittag. Ganz egal, ob im Büro oder im Auto. Ich bin der Gernot und wünsche viel Spaß mit Antenne Salzburg. Servus.

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1: Und ein kleines WM-Update darf natürlich nicht fehlen an diesem Nachmittag. Ja, es war die Sensation. Deutschland ist bereits im 16. Finale jetzt ausgeschieden. Die DVB-Elf verlor gegen Paraguay mit einem 1:1 nach Verlängerung im Elfmeterschießen. Wirklich 3:4. Die Körpersprache der Deutschen war nicht so besonders spannend, wenn man das ganze Match betrachtet hat. Da wurde zwar probiert, da wurde zwar gearbeitet, aber das Ergebnis, ja, das blieb leider aus. Dann gab es noch eine Überraschung in der Nacht. Marokko wirft die Niederlande aus dem Rennen. Nach dem 1:1 gab es ebenfalls eine Verlängerung und da hat Marokko dann 3:2 im Elfmeterschießen gewonnen. Also das war die nächste Überraschung. Und heute Abend geht es weiter in den K.O.-Duellen. Um 19 Uhr die Elfenbeinküste gegen Norwegen und um 23 Uhr dann Frankreich gegen Schweden. Also es bleibt weiterhin spannend und ja, im Hinblick auf den kommenden Donnerstag, wenn die Österreicher dran sind, da könnte man die Sensation schaffen. Ich glaube ganz fest dran.
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12: Im Studio Lisa Leitner.
13: Neuigkeiten in St. Martin am Tennengebirge. Der Kindergarten ist dort erweitert worden und wird am Freitag, dem 10. Juli 2026 feierlich eröffnet. Entstanden sind neue Gruppen- und Bewegungsräume in Holzbauweise sowie rund 425 Quadratmeter zusätzliche Fläche. Auch Außenbereich und Zufahrt wurden verbessert. Nach den schweren Erdbeben in Venezuela spitzt sich die Lage weiter zu. Rund 1.720 Personen sind laut offiziellen Angaben ums Leben gekommen. Zehntausende werden weiterhin vermisst. Während die Rettungsarbeiten weiterlaufen, wächst die Kritik an der Regierung. Behörden gelten als überfordert, Hilfe kommt nur schleppend an. Zugleich wird mangelhafter Wohnbau als mögliche Ursache für das Ausmaß der Katastrophe genannt. Linzer Klinik übernimmt Verantwortung nach OP-Fehler. Im Kepler Universitätsklinikum wurde einer Patientin nach einer falschen Krebsdiagnose irrtümlich eine gesunde Gebärmutter entfernt. Die Klinik will nun die Haftung grundsätzlich anerkennen. Die genaue Entschädigung soll ein Sachverständiger klären. Bereits gezahlt wurden 70.000 Euro. Es wird eine Einigung ohne Gerichtsverfahren angestrebt. Und Streit um Hitlerbunker. In Berlin-Mitte soll der letzte Bunker der früheren Reichskanzlei für neue Wohnungen und Büros verschwinden. Denkmalschützer protestieren heftig und sprechen von einem wichtigen NS-Relikt. Die Stadt hält dagegen. Man brauche Wohnraum und wolle keinen Wallfahrtsort schaffen. Der Abriss ist aktuell politisch umstritten.
14: Danke, Lisa. Damit weiter zum Wetter für das schönste Bundesland Österreichs.
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14: Ja, Sonne, Wolken im Mix, das Ganze auch am Nachmittag. Die einen oder anderen Ringschauer könnten da vorbeischauen. Vielleicht sogar ein Gewitter, wenn es ein bisschen ordentlich gläscht. Zwischen 26 und 31 Grad. Die Nacht verläuft mit, beziehungsweise der Abend verläuft mit Sonne und Wolken und einzelnen Regenschauern, dann ein bisschen kühl. Also wie gesagt, in einigen Teilen könnte es da wirklich auch Gewitter auch geben. Die Tiefstwerte zwischen 13 und 19 Grad. Der Mittwoch bringt ein bisschen ein Kaltfront, weil man davon sprechen kann, da haben wir nur mehr 25 Grad am Thermometer und am Donnerstag geht es ebenfalls mit 26 Grad und viel Sonne weiter. 15.02 Uhr, wir blicken gemeinsam in die Antenne Verkehrszentrale.
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14: Wir haben momentan die Meldung für die A10-Tauern-Autobahn auf Höhe Wals-Sitzenheim. Hier gibt es in Richtung, wo die Autobahn auseinandergeht, einmal in Richtung Bayern und einmal in Richtung Italien runter. Da staut sich ein bisschen das gegenseitige Ankommen. Ebenfalls das Gleiche, auch von

0: auch von Kärnten runter rauf haben wir hier die Staupunkte. Momentan auch ein bisschen Verzögerungen in der Innenstadt, in der Salzburger Innenstadt. Auf Schallmoos zum Beispiel, da auf der B150 rund um den Kapuzinerberg könnte es die eine oder andere Stauung geben. Und in Burgfried ebenfalls hier auf der Bundesstraße auf der B155 müssen wir unbedingt noch 10 Minuten dazu nehmen. Falls ihr noch Informationen habt, Stau- oder Blitzinfos für uns, einfach anrufen, die Nummer ist kostenlos ins Studio. 0800 101 201, eine gute und vor allem sichere Fahrt.
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0: 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Ja, und wir sind auch schon ein bisschen in Urlaubsvorbereitungen. Viele Salzburgerinnen und Salzburger, meine Kolleginnen sind auch schon von ein bisschen auf Urlaub gewesen. Und Urlaubskoffer sind gepackt. Das ist immer so ein Ding. 80% Kleidung, die man zum Beispiel nie anzieht. Und davon sind 20% Ladegeräte, von denen man nicht weiß, welches das Richtige ist.
2: Schon mal erlebt, ja.
0: LSD featuring Sia gibt's jetzt für einen Nachmittag. Ebenfalls Lyle Nash, Star Walking mit dabei. Und vorneweg, coole 90er für heiße Tage. Mit einem Song, der nicht fehlen darf. Ace of Base, A Beautiful Life. Das schöne Leben, das feiern wir natürlich auch am Nachmittag hier auf Antenne Salzburg. Ich bin der Gernot, wünsche euch viel Spaß mit unserem Soundtrack. Et voilà, los geht's.

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1: Ja, da sind wir mit dabei. Und meine Kollegin Gloria Grünberger ist diese Woche wieder unterwegs und probiert die unterschiedlichsten Jobs aus. Heute ist zum Beispiel in Grödig bei der Bio-Nahrungsproduktions- und Handels GmbH. Ja, und die bringt zum Beispiel auch das Studentenfutter heraus mit Erdnüssen, getrockneten Mangos. Die werden da hergestellt, die dann in großen Märkten wie Villaspar und etc. verkauft werden. Pro Jahr sind das 75 Millionen Beutel, die dort erstellt werden. Und der Ausflug ist für unsere Gloria interessant.
2: Nach der Produktion bin ich jetzt im ruhigen Büroraum angekommen bei der Anna. Anna, was machst du da genau jetzt?
3: Also aktuell bearbeite ich gerade Anfragen von unseren Kunden, also produktspezifische Sachen, konkrete Fälle von der Analytik über die Sensorik gehen.
2: Und du hast da neben dir ganz viele Dinge jetzt ein bisschen zum Probieren. Was sehe ich da? Kokoschips und so Apfelringe. Wie viel isst man da tagtäglich?

0: Wirklich?
1: Also bei Apfelringen kann ich schon mal sagen, sehr viel. Also so, dass ich ja immer schon übersättigt bin. Aber ja, je nachdem, wie viele Mengen wir von einzelnen Produkten beziehen, isst man von manchen Sachen mehr oder weniger. So Leinsamen ist auch sehr hoch im Kurs.
2: Ja, das ist wirklich eine Qualitätskontrolle, oder?
1: Ja, ja. Doch, tatsächlich.
3: Vortester. Toll. Und ich habe jetzt einen Hunger. Danke, Gloria Grünberger, für den Hunger, den ich jetzt habe.
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0: Telefon auf Antenne Salzburg. Und bei uns gleich ein cooler 90er für heiße Tage. Annie Lennox. Walking on Broken Glass. Diesen Superhit haben wir gleich für euch vorbereitet. Mittendrin im perfekten Nachmittag und natürlich auch gleich bei uns Wetter, Verkehr und natürlich das Neueste aus Salzburg.
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9: Deutsche Urlauber könnten früher kommen und Stadtklimatologen zweifeln an Hitzemessungen. Es ist 15.30 Uhr, einen schönen Nachmittag. Das frühe WM aus der deutschen Nationalmannschaft könnte Auswirkungen auf den Sommertourismus haben. Bei vergangenen Weltmeisterschaften habe man beobachtet, dass viele deutsche Gäste ihren Österreich-Urlaub so geplant haben, dass die Spieler zu Hause verfolgt werden konnten. Durch das frühe Ausscheiden heuer wird davon ausgegangen, dass die Deutschen zwar nicht sofort und kurzfristig ihren Urlaub früher antreten werden, aber Präsident der österreichischen Hotelvereinigung Walter Veit ist positiv gestimmt.
10: Das ist einmal die Prognose und die Erfahrung der letzten WMs, die wir auch schon erlebt haben. Wir hoffen, dass die Stimmung nicht ganz im Keller ist und ob morgen die Gäste wieder dran denken, da oder dort könnte ich buchen und wegfahren.
9: Ob sich dieser Trend bestätigt, werde man bald sehen. Man geht jedenfalls davon aus, dass die Buchungen zeitlich nach vorne verschieben könnten. Gelbe Bojen zum Gratisausleihen. Was in der Schweiz längst funktioniert und jetzt auch in Vorarlberg und Tirol angekommen ist, könnte auch für Salzburg spannend werden. Denn gerade an heißen Sommertagen zieht es Tausende an die Seen. Schwimmbojen erhöhen die Sichtbarkeit im Wasser und können im Notfall zusätzlichen Auftrieb bieten. Es wird betont, dass nichts dagegen spreche, kostenlose Leihmöglichkeiten auch in Salzburg einzuführen. Jede Hilfe ist ein Schritt in die richtige Richtung. Ortskommandant der Wasserrettung Salzburg, Johann Bichl.
11: Wir appellieren aber auch dazu, dass man diese Schwimmboje einer Person zuordnen kann, weil wir haben auch schon das Problem gehabt, dass eine Schwimmboje allein am See drin ist und wir eine große Suchaktion hatten und dann aber draufgekommen sind, dass die Boje durch den Wind auf dem See geblasen worden ist und der Besitzer das einfach nicht ernst genommen hat und keinen informiert hat.
9: Eine klare Kennzeichnung der Bojen. So könnten Missverständnisse vermieden werden und für mehr Sicherheit gesorgt werden. Bis es kostenlose Verleihstationen gibt, gilt daher der Appell, Boje selbst mitnehmen. Und in der Stadt Salzburg gibt es Kritik an den offiziellen Temperaturmessungen. Stadtklimatologen sagen, die Messstationen in Freisaal und am Flughafen liegen zu weit außerhalb dicht verbauter Gebiete und würden die tatsächliche Hitzebelastung in der Stadt nicht richtig abbilden. Experten fordern ein dichteres Messnetz direkt in der Stadt, etwa in Wohngebieten, wo sich Hitze besonders stark staut und auch nachts spürbar bleibt.
12: Danke Lisa, damit weiter zum Wetter für das schönste Bundesland Österreichs.
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12: Und der heutige Nachmittag bringt Sonne und Wolken im Mix. Da können auch vereinzelt Regenschauer mit dabei sein und Gewitter. Die Werte zwischen 26 und 31 da. Der Mittwoch, der bringt dann ein bisschen eine Kaltfront, da wird es ein bisschen kühler. Der dort sorgt für einen deutlichen Wetterumschwung. Von Bayern her breiten sich dichte Wolken aus. Dazu gibt es verbreitet Regen und Gewitter. Örtliche Unwettergefahr besteht außerdem. Die Werte zwischen 20 und 28 Grad. Und am Donnerstag dann viele Wolken und Regenschauer im Mix und 25 Grad am Thermometer. 15.33 Uhr, der Blick in die Antenne-Verkehrszentrale mit den aktuellsten Infos.
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12: Wir haben aktuell die Meldung für die A1 Westautobahn Richtung Wien zwischen Knoten Salzburg und Salzburg-Bergheim. Stau und bis zu 20 Minuten Zeitverlust. Grund ist hier ein Unfall, hier hat sich ein Fahrzeug überschlagen. Dann

0: Immer noch die Meldung für die Innenstadt haben wir ebenfalls in Salzburg, da haben wir ebenfalls Stau rund um den Kapuzinerberg, dann haben wir ebenfalls Stau auf der B150, auf der B155 Richtung Freilassing, Richtung Autobahnauffahrt jetzt natürlich klarerweise, und wenn wir da auf der 1 einen Unfall haben, staut es sich natürlich auch ein bisschen da zu allen Autobahnauffahrten hin. Ebenfalls Stau kommend von Grödig in Richtung Wals-Sitzenheim, hier auch ebenfalls Stau und bis zu 15 Minuten Zeitverlust, 13 Minuten haben wir da aktuell stehen. Grund ist hier ein defektes Fahrzeug. Auch hier bitte mehr Zeit einplanen. Habt ihr noch Infos entdeckt? Stau, Blitzinformationen für uns. Die Nummer zu uns im Studio ist kostenlos. 0800 101 201. Kommt gut an euer Ziel.
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0: Und wir sind nicht nur in der zielgeraden Feierabend, sondern auch zielgerade Ferien, wo natürlich die Kids schon ein bisschen alles abgeschlossen haben. Da gibt es jetzt noch ein paar Tage, die zu bewältigen sind. Was macht ihr so in der Schule, Lisa?
2: Ich gehe heim mit meiner Klasse zu meiner Schulkollegin auf dem Bauernhof.
0: Oh.
2: Und ich freue mich schon auf die Hasen und auf die Ziegen, die was wir dann füttern dürfen.
0: Ja, genau. Die brauchen auch was. Die Lisa aus St. Johann war das. Vielen Dank. Wir haben die Imagine Dragons jetzt am Start mit dabei auch Paula Stella mit dem Titel Lovesick, und vorneweg haben wir coole 90er für heiße Tage natürlich mit einem hervorragenden Annie Lennox, Walking on Broken Glass. Mein Name ist Gernot Bachanik und ich wünsche euch einen feinen Nachmittag mit dem

0: 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Paula Stella ist das mit Lovesick, ein ganz, ganz toller Titel. Ja, was war das wieder für ein Aufschrei im Netz? Unsere lieben Politiker zu Gast in Amerika, die drücken der österreichischen Nationalmannschaft vor Ort die Daumen. Ja, und das machen sie nicht alleine, da haben sie ein großes, großes Repertoire an Unterstützerinnen und Unterstützern mit. Da muss man erst Social Media Stories machen und so. Ja, da ging es ziemlich ab ins Netz. Politiker sein ist wirklich ein harter Job, wenn man solche Auslandsreisen machen muss. Ja, da gibt man schon einiges dafür. Oder wie Andreas Babler sagt, würde.
1: Sozusagen Pflicht der Sportminister erfüllt. Es ist wichtig, nach 28 Jahren zum ersten Mal bei der WM zu sein, vor Ort zu sein, auch beim Trainingscamp zu sein, mit den Spielerinnen mit auszutauschen, ihnen auch nochmal ganz persönlich den Stolz dieses Landes mitteilen zu können. Das ist schon etwas. Da nimmt man halt viele Stunden Reise gerne in Kauf, um zumindest auch den Spielerinnen persönlich auch zu sagen, wie dieses Land auch kollektiv stolz ist.
0: Ja, ich weiß noch nicht, wo er die Spielerinnen gesehen hat. Aber gut, ja, das ist zum Beispiel jetzt der nächste Aufschrei im Netz, weil der Herr Babler gesagt hat, Spielerinnen. Naja, er hätte einfach sagen sollen, er ist Fan und er ist einfach gern dabei. Hätte ich auch gemacht. Würde ich mitfahren. Also wenn der Herr Babler Unterstützung braucht beim Match, dann beim, weiß nicht, beim Finale, ich fahre gern mit. Also ich erkläre mich wirklich bereit und werde dort ein paar Storys machen für unsere Politiker. So, ab in den Nachmittag mit den Black Eyed Peas und I Got a Feeling. Das ist ein richtig cooler Sound für einen Arbeitsplatz. Schön, dass ihr mit dabei seid auf Antenne Salzburg.

0: Milo durch den Nachmittag mit eurem Superhits. Whatever it takes. Bei uns gleich das Neueste von den Straßen in Nachrichten, Wetter und Verkehr und natürlich die coolen 90er.
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1: Im Studio Lisa Leitner. Salzburg setzt ein Zeichen gegen Menstruationsarmut. Auch 2026 gibt es an rund 20 Stellen in der Stadt kostenlose Menstruationsprodukte. Neu mit dabei ist die Virgil-Ambulanz der Caritas. Ziel ist es, Entlastung und den Zugang zu Hygieneprodukten niederschwellig und kostenlos zu sichern. In Frankreich gerät Justizminister Gérald Darmanin unter massiven Druck. Nach dem Tod eines Mädchens wirft die Mutter ihm vorsätzliche Gefährdung und unterlassene Hilfeleistung vor und hat Beschwerde eingereicht. Der Fall sorgt landesweit für Diskussionen über schwere Behördenfehler bei den Ermittlungen. US-Präsident Donald Trump hat vor dem obersten Gerichtshof eine gemischte Bilanz kassiert. 3 Niederlagen und 1 Erfolg. Er muss einer Journalistin rund 5 Millionen Dollar Schadensersatz zahlen. Diese hatte ihn erfolgreich wegen sexuellen Missbrauchs angeklagt. Außerdem ist er vor Gericht unter anderem bei Punkten der Entlassung einer Zentralbankdirektorin und bei Briefwahlregeln in Mississippi gescheitert. Einziger Erfolg, das Gericht stärkte seine Befugnisse bei der Entlassung von Spitzen unabhängiger Bundesbehörden. Und noch zur Fußball-WM, Showdown in Texas. Im nächsten K.O.-Spiel entscheidet sich heute, wer einen Schritt weiter Richtung Titel geht. Elfenbeinküste trifft auf Norwegen. Erstmals überhaupt stehen sich die beiden Nationen gegenüber. Beide sind als Gruppenzweite weitergekommen, aber mit völlig unterschiedlichem Stil. Anpfiff ist heute um 19 Uhr.
2: Danke Lisa, damit weiter. Zum Wetter für das schönste Bundesland Österreichs und da gibt es viel Sonne und Wolken im Mix heute Nachmittag noch. Da können aber vereinzelt auch einige gewittrige Regenschauer vorbeischauen, die Werte zwischen 26 und 31 Grad. Die Nacht bleibt vielerorts trocken, wenn dann Gewitter auftauchen, dann nur in den Bergen zwischen 13 und 19 Grad. Es kühlt dann auch ein bisschen ab. Der Mittwoch bringt ebenfalls Sonne, Wolken im Mix und ein bisschen eine Kaltfront, wenn man davon sprechen kann. Da gehen die Temperaturen ein bisschen runter auf 24 Grad und am Donnerstag haben wir dann 26 Grad, aber auch häufig Regenschauer mit dabei. Wir schauen in die Antenne-Verkehrszentrale um 16.02 Uhr mit den aktuellsten Infos von den Straßen. Da haben wir momentan die Meldung noch immer für die A1 Westautobahn Richtung Wien zwischen Grenze Walserberg, Brandenburg und Salzburg-Werkheim. Stau und 20 Minuten Zeitverlust hier aktuell. Und sonst liegen uns keine Störungen vor. Falls ihr noch Meldungen habt, einfach anrufen. Die Nummer zu uns ist kostenlos unter 0800 101 201. Gute Fahrt.
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2: 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Auf den Weg in den Feierabend und natürlich auch wieder Fußball. Ich hoffe ja, dass da nicht einige Beziehungen flöten gehen, wenn die Männer da immer Fußball schauen in letzter Zeit. Aber ich kenne auch Mädels, die da vorm Fernseher sitzen und wirklich auch die Daumen halten. Ja, heute gibt es wieder 2 Spiele. Das sind auch interessant. Ein Update gibt es gleich bei uns. Aber vorher starten wir in die Runde rein mit Right Side Fred und Don't Joke, Talk Just Kiss. Ein cooler 90er für diese heißen Tage, die dementsprechend auch passen, würde ich sagen. Also, wer immer auch im Freibad jetzt die Sonne noch genießen kann, tut's was. Morgen ist das Wetter ein bisschen anders, wie wir vorher schon gehört haben. Schönen Nachmittag, Servus.

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Antenne Salzburg hier mit natürlich auch dem WM-Update des Tages. Deutschland ist raus, das war, glaube ich, heute der Gesprächsstoff bei jedem Arbeitscafé. Ganz egal, wo man gewesen ist, überall wurde darüber gesprochen. Ja, Paraguay hat im Elfmeterschießen 4:3 gewonnen, damit hieß es für Nagelsmann und Co. nach Hause fahren. Marokko wirft ebenfalls die Niederlande raus. Das war natürlich auch eine Riesenüberraschung. Ebenfalls im Elfmeterschießen geht es 3:2. Und das bedeutet natürlich wieder für uns eine große Hoffnung für den Donnerstag. Wenn wir dann auf Spanien treffen, der kleine David gegen Goliath, wie es so schön heißt, kann den Großen auch schlagen. Und

Damit auch, ja, voller Enthusiasmus blicken wir schon diesem Spiel gegen Spanien entgegen. Heute Abend aber zuerst einmal um 19 Uhr die Elfenbeinküste gegen Norwegen. Und dann haben wir noch Kylian Mbappé und seine Mannen im Einsatz. Die spielen heute gegen Schweden. Also es wird auf alle Fälle sehr, sehr spannend auch heute wieder, wer da weiterkommt in die nächste Runde. Ja, das ist jetzt Mariah Carey für einen perfekten Nachmittag mit Dream Lover um 16.14 Uhr. Da starten wir rein in diesen Nachmittag. Sehr relaxed und chillig. Gehen wir's an. Haha.

0: 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Jack Johnson und gleich Bell, Book and Candle. Der coole 90er für diesen heißen Dienstag bei uns. Rescue Me. Gleich ganz ausgespielt hier auf Antenne Salzburg.
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9: Schwimmbojen bringen mehr Sicherheit und Salzburger Schülerin gewinnt österreichischen Wasserschutzwettbewerb. Es ist 16.30 Uhr, einen schönen Nachmittag. Gelbe Bojen zum Gratis-Ausleihen, was in der Schweiz längst funktioniert und jetzt auch in Vorarlberg und Tirol angekommen ist, könnte auch für Salzburg spannend werden. Denn gerade an heißen Sommertagen zieht es Tausende an die Seen. Schwimmbojen erhöhen die Sichtbarkeit im Wasser und können im Notfall zusätzlichen Auftrieb bieten. Ortskommandant der Wasserrettung Salzburg, Johann Bichl, betont, dass nichts dagegen spreche, kostenlose Leihmöglichkeiten auch in Salzburg einzuführen. Wichtig wäre jedoch zu wissen, auf wen die Bojen zurückzuführen sind.
10: Wir appellieren aber auch dazu, dass man diese Schwimmboje einer Person zuordnen kann, weil wir haben auch schon das Problem gehabt, dass eine Schwimmboje allein am See drin ist und wir eine große Suchaktion hatten und dann aber draufgekommen sind, dass die Boje durch den Wind auf dem See geblasen worden ist und der Besitzer das einfach nicht ernst genommen hat und keinen informiert hat.
9: So könnten Missverständnisse vermieden werden und für mehr Sicherheit gesorgt werden. Bis es kostenlose Verleihstationen gibt, gilt daher der Appell, Boje selbst mitnehmen. Salzburger Online-Shopper, aufgepasst. Ab morgen wird die 3 Euro Importsteuer auf kleine Pakete mit einem Warenwert von unter 150 Euro fällig. Sie gilt für über 90% aller E-Commerce-Lieferungen in die EU. Rund die Hälfte der Online-Shopping-Ausgaben in Österreich werden laut den Salzburger Nachrichten bei ausländischen Internethändlern getätigt, etwa auf Amazon oder Zalando. Fast 10% kommen aber auch schon auf chinesische Online-Shopping-Plattformen wie Temu oder Shein. Der Postsprecher Michael Homola bemerkt den Trend schon seit 2 Jahren.
11: Was sehr stark zugenommen hat, sind Sendungen, die aus dem chinesischen Raum kommen. Also die großen Online-Anbieter, die haben stark zugenommen.
9: Die Pauschale, die ab morgen greift, ist eine Übergangslösung, denn künftig sollen alle in die EU importierten Waren ab dem 1. Euro zollpflichtig sein. Und eine Schülerin aus dem Sport- und Musikrealgymnasium Salzburg hat den österreichweiten Trinkpass-Kreativwettbewerb gewonnen. Insgesamt wurden mehr als 12.000 Poster und Videos zum Thema Wasserschutz eingereicht. Für ihren kreativen Beitrag gewinnt ihre gesamte Klasse einen Erlebnistag in einem österreichischen Nationalpark.
12: Danke, Lisa. Damit weiter zum Wetter für das schönste Bundesland Österreichs. Und da haben wir viel Sonne heute noch mit dabei am Nachmittag. Vereinzelt können aber auch gewitterige Regenschauer daherkommen. Wir zwischen 26 und 31 Grad. Gewitter sind da auch noch in der Nacht möglich und da kühlt es dann ordentlich ab. Da haben wir dann nur mehr 19 Grad am Thermometer und für morgen Mittwoch stehen dann wieder 28 Grad drauf. Aber Starkregen und Sturmböen können mit dabei sein und einzeln, ja, einige gewitterige Regenschauer. 16.31 Uhr, wir blicken gemeinsam auf die Straße. Momentan haben wir auf der A10 Tauern oder Bahn 2 Staupunkte. Einmal Richtung Salzburg zwischen Salzburg Süd und dem Knoten Salzburg Stau wegen Überlastung. Dann einen auf der Westautobahn schauen wir gleich weiter Richtung Wien. Die Unfallstelle bei Salzburg West ist geräumt. Es sind wieder alle Fahrstreifen frei. Der Stau auf die A10 löst sich hier langsam auf. Also hier auch wieder. Wir blicken gleich in die Stadt Salzburg. Da staut es sich rund um den Kapuzinerberg. Dann auf der B150 Richtung Itz. Richtung Autobahnauffahrt, dann weiterum auf der B1 Richtung Knigl rauf, wo man dann Richtung Eugendorf rauffährt, auch vor dem Kreisverkehr Eugendorf. Da haben wahrscheinlich viele gedacht, sie weichen aus aufgrund des Staus auf der Autobahn. Aber auch hier staut es sich. Ja, sonst liegen uns keine Störungen vor. Falls ihr noch was habt, so Moment, eine noch reingekommen für die B L101 für Lengenfelden hier Richtung Elixhausen.

0: Außen, auch hier gibt es Stau. Falls ihr noch Infos habt für uns, 0800 101 201 ist die Verkehrshotline zu uns. Gute Fahrt.
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0: 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Und ich bin Gerhard Bacher, ich bin mit dabei, habe gerade durchs Netz gezappt und habe entdeckt, da gibt es wieder mal einen kleinen Shitstorm, weil der Herr Babler beim Fußballnationalmannschaft war und statt Spieler, Spielerinnen gesagt hat, mein Gott.
2: Da nimmt man halt viele Stunden Reise gerne in Kauf, um zumindest auch den Spielerinnen persönlich auch zu sagen, wie dieses Land auch kollektiv stolz ist.
0: Ja, der Shitstorm ist verständlich, ne? Weil wo findet man bei der österreichischen Nationalmannschaft der Männer die Mädels? Also, ja. Gut, aber schauen wir rein in diesen Nachmittag, regen wir uns nicht über alles auf. Machen wir einfach Musik. Mit Gossip, Move in the Right Direction. Oder zum Beispiel My Smith. If you wanna dance. Oder einen supergeilen 90er, der cool durchs Programm fährt, wie dieser hier von Bell, Book and Candle. Rescue Me. Ein cooler 90er für diese heißen Tage auf Antenne Salzburg. Schönen Nachmittag. Servus.

0: Stay. Mehr Musik, mehr Abwechslung, mehr Sommer und wir sind mittendrin in diesem Nachmittag. Auf der Zielgeraden Richtung Feierabend, das befinden sich aber auch aktuell ja, die Jugendlichen, die Kinder unseres Landes. Ja. Es ist nicht mehr lange Schule. Ja. Die letzten Wochen sind angebrochen und das heißt dann für viele natürlich, was steht da am Programm in der Schule? Ha? Langeweile oder wie?
1: Oder halt nichts machen, was wir halt wollen so ein bisschen.
2: Ja, also wir machen normalen Stoff und schauen meistens Videos und Filme und ja, ein paar Spiele, aber meistens nur Stoff.
0: Ja, es gibt anscheinend Dinge, die sich wirklich nie ändern, denn es war schon zu meiner Schulzeit so. Die letzten beiden Wochen, da wurde absolut nichts mehr gemacht. Anwesenheitspflicht, ja. Stellt sich natürlich die Frage, wie wird das Zeugnis bei dir ausschauen? Hast du schon einen Plan? Wie schaut's denn aus? Hm?
3: Ja, ich habe ganz sicher eigentlich schon in Mathe und in Deutsch einen Zweier und sonst als Einser.
4: Ich habe einen Dreier in Mathe, ein Zweier in Deutsch und sonst alles Einser.
5: Beim letzten Kielgespräch hat die Lehrerin gesagt, lauter Einser.
0: Bravo, das freut mich natürlich. Ja, da freuen sich ganz viele jetzt schon auf die Ferien. Und jetzt gibt's Aura Dione mit I Will Love You Monday an diesem Dienstag auf Antenne Salzburg. Starten wir rein. Bis Feierabend. Gleich ein Verkehrsupdate von mir. Also dranbleiben hier auf Antenne.

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5: Im Studio Lisa Leitner. Drama an der Bregenzer Ach. Ein 18-Jähriger musste nach einem Badeunfall von seinen Freunden reanimiert werden. Sie zogen ihn bewusstlos aus dem Wasser und starteten sofort Erste Hilfe. Zuerst wurde die Situation falsch eingeschätzt. Die Freunde haben gedacht, es sei ein Scherz, doch der Ernst der Lage wurde schnell erkannt. Der junge Mann wurde ins Krankenhaus gebracht. Bei der Reformpartnerschaft von Bund, Ländern und Gemeinden wird heute im Bundeskanzleramt weiter um Fortschritte gerungen. Ziel sind konkrete Zwischenergebnisse, vor allem bei den Themen Gesundheit und Bildung. Einigkeit gibt es bisher kaum. Besonders im Gesundheitsbereich sind die Positionen noch weit auseinander. Auch bei Bildungsfragen fehlen klare Lösungen. Es könnte sich bis in die Abendstunden ziehen. Und zum Fußball. Vor dem WM-16-Finale gegen Spanien gibt sich der ÖFB vorsichtig optimistisch. Sportdirektor Peter Schüttel spricht zwar von klaren Favoritenverhältnissen, sieht für Österreich aber Chancen, wenn die eigene Spielweise voll aufgeht. Entscheidend sei ein Top-Tag und eine bessere Chancenverwertung, so Schüttel. Es wird ein spannendes Duell am Donnerstag in Los Angeles.
6: Danke Lisa. Ja, nach dem Ausscheiden der deutschen Nationalmannschaft gestern ist alles möglich. Ja, und natürlich auch ein Sieg für Österreich gegen Spanien. Warum nicht? Wir drücken da an und wir hoffen. So, wir blicken auf das Wetter für den Nachmittag. Da ist Sonne, Wolken im Mix dabei. Da kommen die ersten Gewitter auf uns zu. Ja, da muss man sich schon dementsprechend richten. In der Nacht wird es kühl. Es kühlt ab, weil der Regen, der behält im Salzburger Land seine Stehkraft weiter. Ja, zwischen 13 und 19 Grad. Der Mittwoch bringt eine Kaltfront. Da wird es ein bisschen kühler. Zwischen 20 und 24 Grad verbreitet Regen und auch gewittrige Regenschauer. Und so geht es auch am Donnerstag weiter mit Regenschauer. Da lockert es erst am Nachmittag auf und bis zum Wochenende soll es wieder viel Sonne geben. 2:05, 17.02 Uhr. Wir haben momentan die Meldung für die Innenstadt in Salzburg. Da braucht man 10 Minuten länger rund um den Kapuzinerberg. Ja, ebenfalls auf der B1 rauf in Richtung Eugendorf. Auch dort beim Kreisverkehr momentan noch Stau. In der innerstädtischen braucht man länger in Lehn und natürlich auch auf allen Autobahnauffahrten. Momentan A1 Westautobahn Wien vor Salzburg Mitte bis Wallersee. 15 Minuten kommen hier dazu wegen dieser Baustelle. Und da muss man auch dementsprechend mit Verzögerungen rechnen. Nicht nur rund um den Kapuzinerberg, sondern auch auf der B150 Richtung Itzling, Richtung Kasern rauf, bei der Autobahnauffahrt, Messezentrum sowieso. Und wir haben auch noch Richtung Freilassing rauf, beim Grenzübergang, ebenfalls auf der Landesstraße 101, Lengenfelden in Richtung Elixhausen auch hier. Und wie ich schon vorher gesagt habe, in Eugendorf beim obligatorischen Kreisverkehr dort immer wieder auch Stau auf der B1. Ja, für eure Infos, für eure Staus, Blitzinformationen, wenn ihr noch welche habt. Einfach anrufen bei uns. Die Nummer ist gratis und kostenlos. Eine gute Fahrt.
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6: 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Ich bin Gernot Wachenegger und ich freue mich heute schon wieder auf Fußball. Es ist jeden Tag Fußball. Das ist ja wie Urlaub. Meine Frau sieht mich gar nicht mehr. Ja, wird es ein bisschen Stress geben zu Hause? Nein, Spaß beiseite. Also Freunde einladen, ein bisschen chillen im Garten. Heute Abend gibt es natürlich wieder zwei Top-Begegnungen. Und jetzt gibt es für euch Shania Twain. Man, I feel like a woman. Das ist der coole 90er für diese heißen Tage. Das ist der Nachmittag mit Antenne Salzburg. Servus. Schön, dass ihr mit dabei seid. Bis Gott.

0: der Superhit für euren Nachmittag. Wir sind mittendrin in Richtung Feierabend. Und es waren schon ziemliche Temperaturen in den letzten 7 Tagen, kann man sagen. Also selbst wenn mir mal richtig heiß ist, dann heißt das was. Bin da eher einer, der hält sehr viel aus. Der Bauarbeiter, der Herbert, der weiß, was bei Hitze zu tun ist.
1: Ja, das Einzige, was hilft dabei, ist nicht viel essen, viel trinken. Wasser, natürlich kein Bier, weil das darf man nicht auf der Baustelle.
0: Ja, das glaube ich. Aber wie viel ist das? Wie viel trinkst du da so?
1: Da kommen schon einige Liter zusammen. Ich schätze mal 3 bis 5 Liter werden wir den ganzen Tag so trinken.
0: Ja, da muss man sich vorstellen, wenn man so auf einem Flachdach als Dachdecker zum Beispiel arbeitet, dann hat es dort 45 Grad, da brennt der Gemugel hin, dass da ganz schlecht wird. Also das ist wirklich Respekt. Aber auch ein großes Dankeschön auch an alle Einsatzorganisationen, die in den letzten 7 Tagen im Einsatz waren. Da ist ja viel passiert an den Seen, egal ob es jetzt vielleicht auch ein Unfall war. Aber da gibt es Menschen, die stehen in der ersten Reihe und die sind da, wenn man sie braucht. Und das ist wirklich auch schön. Das muss man auch einmal erwähnen an so einem schönen Nachmittag. Tag, weil ich glaube, da sind viele dankbar, dass es diese Menschen auch gibt. So, jetzt starten wir rein mit einem coolen Hit. Hootie and the Blowfish, Only Wanna Be With You, gibt's für euren feinen Nachmittag hier auf Antenne Salzburg.

0: Fingertips auf Antenne Salzburg und gleich bei uns ein 90er-Sound von Faith Hill. This Kiss, gleich ganz ausgespielt hier.
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2: Mozarteum forscht an Europas Gesundheitszukunft mit und WM aus der Deutschen könnte den Tourismus ankurbeln. Es ist 17.30 Uhr, einen schönen Abend. Die Universität Mozarteum Salzburg ist Teil eines neuen EU-Forschungsprojekts, das Kunst und Kultur stärker in die Gesundheitsversorgung einbinden will. Gemeinsam mit 20 Organisationen aus 13 Ländern wird bis 2029 erforscht, wie Musik und Kultur das psychische Wohlbefinden fördern und Einsamkeit entgegenwirken können. Das Projekt wird von der EU mit rund 2 Millionen Euro gefördert. Das frühe WM aus der deutschen Nationalmannschaft könnte Auswirkungen auf den Sommertourismus haben. Bei vergangenen Weltmeisterschaften habe man beobachtet, dass viele deutsche Gäste ihren Österreich-Urlaub so geplant haben, dass die Spieler zu Hause verfolgt werden konnten. Durch das frühe Ausscheiden heuer wird davon ausgegangen, dass die Deutschen zwar nicht sofort und kurzfristig ihren Urlaub früher antreten werden, aber Präsident der österreichischen Hotelvereinigung Walter Veit ist positiv gestimmt.
3: Das ist einmal die Prognose und die Erfahrung der letzten WMs, die wir auch schon erlebt haben. Wir hoffen, dass die Stimmung nicht ganz im Keller ist und ob morgen die Gäste wieder dran denken, da oder dort könnte ich buchen und wegfahren.
2: Ob sich dieser Trend heuer bestätigt, werde man bald sehen. Man geht jedenfalls davon aus, dass die Buchungen zeitlich nach vorne verschieben könnten. Und Salzburger Online-Shopper, aufgepasst. Ab morgen wird die 3 Euro Importsteuer auf kleine Pakete mit einem Warenwert von unter 150 Euro fällig. Sie gilt für über 90% aller E-Commerce-Lieferungen in die EU. Rund die Hälfte der Online-Shopping-Ausgaben in Österreich werden laut den Salzburger Nachrichten bei ausländischen Internethändlern getätigt, etwa auf Amazon oder Zalando. Fast 10% kommen aber auch schon auf chinesische Online-Shopping-Plattformen wie Temu oder Shein. Der Postsprecher Michael Homola bemerkt den Trend schon seit 2 Jahren.
4: Was sehr stark zugenommen hat, sind Sendungen, die aus dem chinesischen Raum kommen. Also die großen Online-Anbieter, die haben stark zugenommen.
2: Die Pauschale, die ab morgen greift, ist eine Übergangslösung. Denn künftig sollen alle in die EU importierten Waren ab dem 1. Euro zollpflichtig sein.
5: Danke, Lisa. Wir schauen gleich einmal zum Wetter für das schönste Bundesland Österreichs. Und da gibt es im Laufe des Nachmittages jetzt einige Regenschauer, die noch vorbeischauen. Da können auch Gewitter mit dabei sein. Zwischen 26 und 31 Grad so in den Abendstunden bedeutet auch dementsprechend Gewitter und Starkregen, der auf uns zukommen könnte. Die Nacht, die verläuft mit Regenschauern nicht ganz so trocken. Zwischen 13 und 19 Grad. Der Mittwoch bringt dann Werte um die 25 Grad, da wird es ein bisschen kühler und von Bayern her kommen wirklich viele Wolken auf uns zu und auch viele Regenschauer. Und so geht es auch am Donnerstag weiter. Aber bis zum Wochenende ist der Sommer wieder zurück. 17.33 Uhr, wir haben aktuell die Meldung für die A1 Westautobahn Richtung Wien von Salzburg-Mitte bis Wallersee. Da kommen 15 Minuten dazu durch die Baustelle. Innerstädtisch rund um den Kapuzinerberg braucht man aktuell 10 Minuten länger. Auch auf der Sterneckerstraße stadtauswärts bis hin zum Messezentrum bzw. auch Lieferin Autobahnabfahrt hier. Auffahrt und Abfahrt, hier müsst ihr immer wieder mit Verzögerungen rechnen. Dann haben wir weiters noch für die L1 beim obligatorischen Kreisverkehr Eugendorf. In Richtung Eugendorf, da staut es sich natürlich von Salzburg weg. Dann auch Stadtausfahrten bei Gniegl zum Beispiel auf der B1. Auch hier gibt es Stau. Wir haben in Lengenfelden auf der B101 und auf der B156 aktuell Stau. Auch hier bitte mehr Zeit einplanen. Und Richtung Freilassing natürlich auf der B155 ebenso eine Stauzone. Ja, da muss man ein bisschen länger warten, ein bisschen mehr Zeit einrechnen, bitte im Abendverkehr. Falls ihr noch Meldungen habt für uns, die Nummer zu uns ist natürlich kostenlos. Ruft an unter 0800 101 201. Gute Fahrt in den Feierabend.
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5: 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Und ich bin Gernot Bachanek und muss noch immer ein bisschen schmunzeln, weil wir jetzt wirklich in einem Feierabend drinnen sind, der sich ordentlich gewaschen hat. Ja, da gibt's für viele natürlich nur Füße hochlagern oder die letzten Stunden im Freibad genießen.
6: Im Sommer gibt es für mich nur 3 Dinge: Eisschwimmen und Antenne Salzburg.
5: Genau. Du hast es erkannt. Du bekommst gleich ein 1 im Zeugnis fürs Radio hören. Teddy Swims gibt's jetzt, Mr. Know-It-All. Alle Farben featuring Graham.

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Und natürlich haben wir auch coole 90er mit dabei. Faith Hill, This Kiss gibt's für euren Feierabend. Genießt die nächsten Stunden, liebe Salzburgerinnen und Salzburger. Servus!

0: mittendrin im Feierabend mit Faith Hill, This Kiss. Und natürlich ist einiges los an diesem Feierabend, auch auf den Straßen.
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0: Mit einer Meldung gerade reingekommen für die A10-Tauernautobahn. In beiden Richtungen zwischen Kugel und Golling gibt es eine Sperre nach einem schweren Verkehrsunfall mit mehreren Fahrzeugen. Da ist auch der Rettungshubschrauber gelandet. Hier baut sich natürlich Stau auf jetzt im abendlichen Verkehr. Und da muss man mit erheblichen Behinderungen rechnen. Hoffentlich ist da nicht zu viel passiert. Wir wünschen eine gute und vor allem sichere Fahrt. Wenn Sie noch Meldungen habt, einfach anrufen. Die Nummer zu uns 0800 101 201. Eine gute Fahrt.

0: einmal kurz rüberspringen. Es war so ein bisschen, muss man schon sarkastischerweise sagen, die Lachnummer im Netz. Unser lieber Herr Babler besucht ja zurzeit oder ist auf Urlaub in Amerika und besucht natürlich das ÖFB-Team ständig und überall, ist bei jedem Spiel dabei, zeigt sich, macht coole Social-Media-Stories und auch lässige Pressekonferenzen. Wie zum Beispiel heute, da hat er ein bisschen was verwechselt, als er da vor der Kamera gestanden ist und über Spieler und Spielerinnen gesprochen hat. Wir waren schon ein bisschen erstaunt, dass es auch im österreichischen Männernationalteam Spielerinnen gibt.
1: Zum ersten Mal bei der WM zu sein, vor Ort zu sein, auch beim Trainingscamp zu sein mit den Spielerinnen.
2: What?
1: Den Spielerinnen.
0: Oh.
1: Und da nimmt man halt viele Stunden Reise gerne in Kauf, um zumindest auch den Spielerinnen persönlich auch zu sagen, wie dieses Land auch kollektiv stolz ist.
2: What the fuck is this?
0: Ja, genau. Also so kann man nur sagen. Also der Herr Babler ist, ich meine, ich weiß ja nicht, was der Job eines Politikers ist, aber Fußballspiele anschauen, glaube ich, ist es nicht ganz die ganze Zeit, oder? Könnte man sich doch ein bisschen auf andere Sachen auch konzentrieren. Aber wir wollen nicht so streng sein. Viel Spaß auch beim nächsten Spiel unseren lieben Politikerinnen und Politikern. Nein.

Musik, mehr Abwechslung in Richtung Feierabend und einem wunderbaren Superhit von Sean Cicada. Just Another Day für diesen perfekten Feierabend. Einiges los auf der A10 Tauernautobahn bei Kugl. Momentan die Autobahn gesperrt wegen einem Verkehrsunfall. Mehr Infos gibt's gleich in den Nachrichten und natürlich auch Nachrichten, Verkehr und Wetter. Gleich bei uns.

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2: Im Studio Lisa Leitner. Neuigkeiten in St. Martin am Tennengebirge. Der Kindergarten ist dort erweitert worden und wird am Freitag, dem 10. Juli 2026 feierlich eröffnet. Entstanden sind neue Gruppen- und Bewegungsräume in Holzbauweise sowie rund 425 Quadratmeter zusätzliche Fläche. Auch Außenbereich und Zufahrt wurden verbessert. Nach den schweren Erdbeben in Venezuela spitzt sich die Lage weiter zu. Rund 1.720 Personen sind laut offiziellen Angaben ums Leben gekommen. Zehntausende werden weiterhin vermisst. Während die Rettungsarbeiten weiterlaufen, wächst die Kritik an der Regierung. Behörden gelten als überfordert, Hilfe kommt nur schleppend an. Zugleich wird mangelhafter Wohnbau als mögliche Ursache für das Ausmaß der Katastrophe genannt. Linzer Klinik übernimmt Verantwortung nach OP-Fehler. Im Kepler Universitätsklinikum wurde einer Patientin nach einer falschen Krebsdiagnose irrtümlich eine gesunde Gebärmutter entfernt. Die Klinik will nun die Haftung grundsätzlich anerkennen. Die genaue Entschädigung soll ein Sachverständiger klären. Bereits gezahlt wurden 70.000 Euro. Es wird eine Einigung ohne Gerichtsverfahren angestrebt. Und Streit um Hitlerbunker. In Berlin-Mitte soll der letzte Bunker der früheren Reichskanzlei für neue Wohnungen und Büros verschwinden. Denkmalschützer protestieren heftig und sprechen von einem wichtigen NS-Relikt. Die Stadt hält dagegen. Man brauche Wohnraum und wolle keinen Wallfahrtsort schaffen. Der Abriss ist aktuell politisch umstritten.
3: Damit weiter zum Wetter für das schönste Bundesland Österreichs.
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3: Ja, noch ist es ruhig an diesem Nachmittag, da können die einen oder anderen Regenschauer vorbeischauen. Da gibt es einige so Quellwolken, die uns zu schaffen machen können in den nächsten Stunden. Ja, in der Nacht von heute auf morgen kommt aber einiges auf uns zu, einiges an gewittrigen Regenschauern, die eigentlich auf, ja, vom Süden her runter raufkommen und über Salzburger Land dann hinwegziehen. Und so zieht sich das auch den morgigen Donnerstag durch den Tag. Da kommt einiges von Bayern rein, viele Wolken, viel Regenschauer mit dabei und nur mehr Werte um die 25 Grad am Donnerstag. Ebenfalls das gleiche Bild, aber am Freitag passend zum Wochenende, da soll es dann wieder besser werden. 18:02 mit den aktuellsten Infos von den Straßen starten wir in diese Antenne-Verkehrszentrale.
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3: Wir starten gleich mit der aktuellen Verkehrsmeldung für die A10 Tauernautobahn bei Kuchl. Hier ist momentan zwischen Kuchl und Golling, genauer gesagt, Sperre nach einem Unfall mit mehreren Fahrzeugen in Richtung Villach. Richtung Salzburg ist ein Hubschrauber gelandet. Stau baut sich hier auf. Bitte um Geduld. Weiter blicken wir gleich auf die A10 weiter und zwar auf die Westautobahn Richtung Wien von Salzburg Mitte bis Wallersee kommen 15 Minuten hinzu wegen der Baustelle. Außerdem auf der B1 von Salzburg kommen 20 Minuten Fahrzeit mehr Richtung Eugendorf. Auch dort beim Kreisverkehr staut es sich momentan. Innerstädtisch rund um den Kapuzinerberg braucht man länger und auch in der Sterneckerstraße staut auswärts. Außerdem auch noch auf der B1 in Richtung Freilassing. Auch hier muss man dementsprechend auch mit Verzögerungen noch rechnen. Auch hier bitte mehr Zeit einplanen. Ja, schauen wir noch rein da in Richtung Elixhausen. Auf der, was ist das jetzt da genau? Moment, die L101. Auch hier gibt es aktuell Stau über Freilassing, B155. Auch hier Stau und ja, das war's dann vorerst. Wenn ihr noch Meldungen habt von uns oder für uns, dann 0800 anrufen. Die 101 201 ist die Gratis-Hotline in die Verkehrszentrale. Wir wünschen euch eine gute und vor allem sichere Fahrt.
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3: Mit dem Feierabend-Soundtrack für euch. Ich bin Gerhard Wachanig und bringe Ed Sheeran. Mit Shivers, dann Taylor Swift. Need to calm down. Und vorneweg gibt's den 90er für diese Stunde. Ein richtig cooler 90er von M People. Moving on up. Feinen Feierabend Salzburg. Servus.

Anfangs eine Salzburg mit Felix Chain und heute Abend ist natürlich wieder Männersache angesagt. Wie soll es auch anders sein? Was natürlich sehr, sehr schön ist. Ja, heute gibt's wieder Fußball. Und zwar die Elfenbeinküste gegen Norwegen und Frankreich gegen Schweden. Und da kann man sich's natürlich wieder dementsprechend gut lassen bei Bier und Gegrillten. Jetzt geht's ab in den Feierabend mit diesem Superhit hier von Erasure. A Little Respect. Mag ich ganz gern. Hört's ihn euch an. Schönen Feierabend.

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15: Im Studio Jessica Kornpointner. Über den Betreiber vom Salzburger Traditionsgasthaus Fideler Affe ist ein Konkursverfahren eröffnet worden. Wie der Kreditschutzverband berichtet, ist derzeit unklar, wie es soweit gekommen ist. Auch über die genaue Antwort.

Anzahl der betroffenen Gläubiger und Dienstnehmer sowie über die vorhandenen Vermögenswerte lassen sich vorerst keine Aussagen treffen. Laut Schuldnerangabe sollen die Passiva aber bei 132.000 Euro liegen. Mit morgen tritt die Sommerregelung weniger Stau, mehr Stadt in der Landeshauptstadt in Kraft. Für den Bereich Neutor

0: gilt für über 90% aller E-Commerce-Lieferungen in die EU. Die Pauschale ist als Übergangslösung gedacht, denn künftig sollen alle in die EU importierten Waren ab dem 1. Euro zollpflichtig sein.
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2: Damit weiter zum Wetter für das schönste Bundesland Österreichs. Und da verläuft die Nacht überall trocken, überwiegend bewölkt. Der Wind ist abseits von Gewittern noch schwach und die Temperaturen sinken auf 19 bis 13 Grad herab. Am mindesten bleibt es dabei in der Flachau. Mittwoch, da gibt es eine Kaltfront, steht da morgen am Programm mit deutlichem Wetterumschwung. Von Bayern her breiten sich da dichte Wolken aus. Dazu gibt es vereinzelt Regenschauer und auch Gewitter sind mit dabei. Örtlich sogar Unwetter und Starkregen sind befürchtet. Zwischen 20 und 25 Grad. Und am Donnerstag viele Wolken und vor allem am Vormittag noch einzelne Regenschauer. Nachmittag lockert es dann auf und bis zum Wochenende auch wieder der Sommer zurück.
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2: 18.31 Uhr, wir starten mit den aktuellsten Infos aus der Antenne Verkehrszentrale.
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2: Wir gehen gleich einmal auf die A10 Tauernautobahn Richtung Salzburg. Die Tunnelkette Werfen ist gesperrt wegen einer Unfallstelle nach Golling. Stau baut sich hier auf. Wir haben ebenfalls die Meldung für die B159, die Salzachtalstraße bei Passlueck. Hier wird der Verkehr wegen Bauarbeiten wechselweise angehalten. Die Meldung für die A10 Tauernautobahn in beiden Richtungen zwischen Kuchl und Golling. Hier gibt es eine Sperre und 5 Kilometer Stau nach einem Unfall mit mehreren Fahrzeugen. Der Rettungshubschrauber ist im Einsatz. Richtung Salzburg wird der Verkehr bereits bei Werfen von der Tunnelkette angehalten. Das ist jetzt genau das, was wir vorher gesagt haben. Ich höre bitte viel Geduld. Wir haben noch die Meldung für die B1 von Salzburg kommend. 10 Minuten mehr Fahrzeit vor Eugendorf, dort beim Kreisverkehr und innerstädtisch noch die August-Gruber-Straße. Arbeiten hier an der Eisenbahnkreuzung können auch immer wieder für Verzögerungen hier in Salzburg in der Stadt sorgen. Rund um den Kapuzinerberg gibt es noch einige Staus, sonst ist alles gut. Falls ihr noch Meldungen habt für uns, die Nummer ist kostenlos zu uns 0800 101 201. Gute Fahrt.
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2: Mit eurem Soundtrack für den Feierabend. Musik aus Österreich, Thorsten Einhorson. Auf Monsters and Mans, Little Talk. Und vorneweg, Mr. George Michael ist too funky in the night, in the evening und auch am Nachmittag. Ja, check it out now. Wir sind mittendrin im Feierabend auf Antenne Salzburg. Und freuen uns jetzt schon auf das Prosecco-Line, auf den Bier, Aperol-Spritzer oder so. Ich bin der Gernot, wünsche einen schönen Abend. Servus und bis.

Super Sound, super Stimmung für den perfekten Nachmittag hier. Schön, dass ihr mit dabei seid. Ja, was war da gestern los? Deutschland ist raus. Die Situation bei dieser Fußball-WM ist perfekt. Deutschland ist bereits im 16. Finale ausgeschieden. Damit herzlich willkommen im WM-Update. Die DFB-11 verlor gegen Paraguay gestern nach dem 1:1 in der Verlängerung 4:3 im Elfmeterschießen. Ja, unglaublich. Die Leistung, wenn man sich das Spiel angeschaut hat, lässt zu wünschen übrig. Da war Deutschland weit von Weltklasse-Niveau entfernt. Und dann gab's bereits die nächste Überraschung heute Nacht. Marokko wirft die Niederlande raus. Mit dem 1:1 in der Verlängerung gab es dann auch noch ein Elfmeterschießen, das endete 3:2 und nun steht auch noch Marokko im Achtelfinale und die Niederlande fahren nach Hause. Wahnsinn. Auch heute Abend gibt es direkt noch einige Duelle und zwar sind da die Elfenbeinküste gegen Norwegen ab 19 Uhr im Einsatz. Da geht es für Erling Haaland um den Aufstieg in die nächste Runde und Frankreich trifft auf Schweden. Das wird ebenso spannend. Ja, die Schweden nicht zu unterschätzen und die Franzosen hatten in den ersten Spielen einen extremen Lauf. Da schauen wir, wie es weitergeht heute Abend in der Weltmeisterschaft. Wir drücken natürlich jetzt schon die Daumen für Donnerstag, wenn dann Österreich im Einsatz ist.

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16: Im Studio Lisa Leitner. Salzburg setzt ein Zeichen gegen Menstruationsarmut. Auch 2026 gibt es an rund 20 Stellen in der Stadt kostenlose Menstruationsprodukte. Neu mit dabei ist die Virgil-Ambulanz der Caritas. Ziel ist es, Entlastung und den Zugang zu Hygieneprodukten niederschwellig und kostenlos zu sichern. In Frankreich gerät Justizminister Gérald Darmanin unter massiven Druck.

0: Nach dem Tod eines Mädchens wirft die Mutter ihm vorsätzliche Gefährdung und unterlassene Hilfeleistung vor und hat Beschwerde eingereicht. Der Fall sorgt landesweit für Diskussionen über schwere Behördenfehler bei den Ermittlungen. US-Präsident Donald Trump hat vor dem obersten Gerichtshof eine gemischte Bilanz kassiert. 3 Niederlagen und 1 Erfolg. Er muss einer Journalistin rund 5 Millionen Dollar Schadensersatz zahlen. Diese hatte ihn erfolgreich wegen sexuellen Missbrauchs angeklagt. Außerdem ist er vor Gericht unter anderem bei Punkten der Entlassung einer Zentralbankdirektorin und bei Briefwahlregeln in Mississippi gescheitert. Einziger Erfolg: das Gericht stärkte seine Befugnisse bei der Entlassung von Spitzen unabhängiger Bundesbehörden. Und noch zur Fußball-WM, Showdown in Texas. Im nächsten K.O.-Spiel entscheidet sich heute, wer einen Schritt weiter Richtung Titel geht. Elfenbeinküste trifft auf Norwegen. Erstmals überhaupt stehen sich die beiden Nationen gegenüber. Beide sind als Gruppenzweite weitergekommen, aber mit völlig unterschiedlichem Stil. Anpfiff ist jetzt um 19 Uhr.
1: Damit weiter zum Wetter für das schönste Bundesland Österreichs. Und da ist noch viel Sonne mit dabei für diesen Abend. Ja, jedoch können die einen oder anderen gewittrigen Regenschauer auch noch dabei sein. Die Werte, die gehen rund in der Nacht zwischen 13 und 21 Grad. Der morgige Mittwoch bringt ein bisschen kühle Temperaturen. Zwischen 18 und 25 Grad erreichen uns da von Süden bis zum Osten her. Können auch die einen oder anderen gewittrigen Regenschauer mit dabei sein. Ja, die Werte, die gehen da nicht ganz so rauf. Und am Donnerstag haben wir dann wieder heiße 28 bis 30 Grad am Thermometer. Und natürlich auch viel Sonnenschein. Damit schauen wir gleich gemeinsam in die Antenne Verkehrszentrale. Und da gibt es aktuell gute Meldungen. Die letzten Staus, die lösen sich auf. Ja, ihr habt bereits jetzt schon freie Fahrt. Falls ihr noch Meldungen für uns habt, die Nummer zu uns ist kostenlos unter 0800 101 201. Eine gute Fahrt in den Feierabend.
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5: Beschwerde an den Justizminister Frankreichs und Supreme Court urteilt gegen Trump.
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5: Im Studio Lisa Leitner. In Frankreich gerät Justizminister Gérald Darmanin unter massiven Druck. Nach dem Tod eines Mädchens wirft die Mutter ihm vorsätzliche Gefährdung und unterlassene Hilfeleistung vor und hat Beschwerde eingereicht. Der Fall sorgt landesweit für Diskussionen über schwere Behördenfehler bei den Ermittlungen. US-Präsident Donald Trump hat vor dem obersten Gerichtshof eine gemischte Bilanz kassiert. 3 Niederlagen und 1 Erfolg. Er muss einer Journalistin rund 5 Millionen Dollar Schadensersatz zahlen. Diese hatte ihn erfolgreich wegen sexuellen Missbrauchs angeklagt. Außerdem ist er vor Gericht unter anderem bei Punkten der Entlassung einer Zentralbankdirektorin und bei Briefwahlregeln in Mississippi gescheitert. Einziger Erfolg, das Gericht stärkte seine Befugnisse bei der Entlassung von Spitzen unabhängiger Bundesbehörden. Und noch zur Fußball-WM, Showdown in Texas. Im nächsten K.O.-Spiel entscheidet sich heute, wer einen

0: Schritt weiter Richtung Titel geht. Elfenbeinküste trifft auf Norwegen. Erstmals überhaupt stehen sich die beiden Nationen gegenüber. Beide sind als Gruppenzweite weitergekommen, aber mit völlig unterschiedlichem Stil. Anpfiff ist jetzt um 19 Uhr.
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